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0: Ich weiß nicht, ob es da inhaltlich besser ist.
2: Klassische Rockballaden eigentlich doch meistens schon.
3: Ja, siehst du. Dann geh doch
2: nicht so viele, im Rock sind, glaube ich, nicht so viele Faktoren.
3: Oder hör Jazzmusik.
0: Wie nochmal?
2: Okay, das ist also der Beweis, dass Mo noch nie Jazz in seinem Leben gehört hat.
3: Natürlich.
2: Ja, okay.
3: Ich bleibe lieber bei Lilele und Lalala und ha ha ha ha mit Lloyd und Lil Wayne Hugh. Das ist Home of Hip-Hop und R&B hier

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1: Hier gibt's nicht nur Hip-Hop und R&B-Musik, hier gibt's auch die Fun-Facts zu zum Beispiel diesem Track hier von Nelly.
2: Wisst ihr, wofür das EI steht?
1: Nee, weiß ich nicht.
2: Ladies, Fellas, Friends, wenn ihr gerade mit euren Kids im Auto seid, bitte mal ganz kurz leiser drehen. Es steht für Edith, also für...
1: Nee, was denn? Verstehe ich nicht. Was denn jetzt genau essen?
2: Du Dreckiger, du weißt ganz genau, dass es mir unangenehm ist, über sowas zu sprechen. Du weißt.
3: Was denn? Ich habe auch keine Ahnung. Ich weiß auch nicht. Carolina, kannst du vielleicht noch mal ein bisschen erklären?
2: Cookie and the Cream.
1: Was für eine Creme?
3: Ein Cookie.
2: Oh mein Gott. Es steht
1: was denn jetzt genau essen?
2: Es steht für Oralverkehr.
1: Hä? Verstehe ich nicht.

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0: so toxisch, wenn ich nur so eine Songs höre, wo Männer einfach so Triple Play machen.
1: Dann hör doch Rock.
0: Ich weiß nicht, ob das da inhaltlich besser ist.
2: Klassische Rockballaden eigentlich doch meistens schon.
3: Ja, siehst du. Dann geh doch da.
2: So viele, im Rock sind, glaube ich, nicht so viele Faktoren.
3: Oder hör Jazzmusik.
0: Wie nochmal?
2: Okay, das ist also der Beweis, dass Mo noch nie Jazz in seinem Leben gehört hat.
3: Natürlich.
2: Ja, okay.
3: Lelele. Ich bleib hier lieber bei Lelele und Lalala und ha, ha, ha, ha, ha, ja, mit Lloyd und Lil Wayne U. Das ist Home of Hip-Hop und R&B hier

0: Carolina, Franzi, Big Mo hier auf KISS FM. Big Mo's Morning Show ist on. Was geht?
1: KISS Nation, jeder von euch hatte doch bestimmt schon mal ein richtig schlechtes Date. Aber was ist bei diesem Date passiert, dass es kein zweites mehr gab?
2: Wir haben so viele Nachrichten von euch reinbekommen bei Instagram. Wirklich, unsere Fragebox ist explodiert. Carolina, bist du bereit?
1: Nein, aber leg los.
2: Anna schreibt, er hat mir erzählt, dass er regelmäßig in den Puff geht. Okay, beim ersten Date?
1: Also erstens, warum machst du das? Und zweitens, warum erzählst du das?
2: Vor allem direkt am Anfang. Wie wäre es erstmal mit und? Was machst du beruflich? Nee, wir gehen direkt rein. Im wahrsten Sinne des Wortes. Katha schreibt, er hat nur von der Ex geredet. Oh jo, ja, ein Muster. Kennt man ja. Und Patrick schreibt, das finde ich sehr spannend, stell mir ruhig Fragen, ich beantworte dann alles. Er schreibt, Digga, war es eine Bewerbung oder war es ein Date?
1: Na, also ein Date ist auch ein bisschen eine Bewerbung, aber...
2: Ich checke das. Leute, die keine Fragen stellen können beim ersten Date, was ist denn euer Problem?
1: Ja, einfach vielleicht in den Flow kommen und ein Gespräch haben.
2: Na, und auch interessiert sein an der anderen Person.
1: Was ist es bei dir, Franzi?
2: Er wollte meine Aura fühlen. Wir saßen zusammen in der Bar und er hat meine Hand genommen, meine Aura gefühlt und hat gesagt, du denkst an Gelb. Und ich habe gesagt, Bruder, ich denke nicht an Gelb. Also jetzt mal in dieser Sekunde denke ich gar nichts. In dieser Sekunde denke ich... Warum hältst du meine Hand? Und generell waren wir in einer roten Bar. Ich meinte, wenn ich an irgendeine Farbe denken würde, dann an Rot. Danach sind wir auf dem Weg nach Hause, hat er gesagt, ob er noch auf einen Tee mit hochkommen könnte. Habe ich gesagt, nee, leider gar nicht. Und das war das. Das war das.
1: KISS Nation, was war's bei euch? Haut's mal raus am KISS Contact 030 20 19 17 17. Ruft straight hier bei uns im Studio an oder schickt eine WhatsApp-Sprachnachricht. Und Pinky Promise, das hier ist ein Safe Space.

0: Freitag, Wochenende, also fast Wochenende. Kiss FM ist an, Big Mo's Morning Show. Und wie sieht's aus mit dem Wetter am Wochenende?
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2: Wenn ihr euch auf eine Sache verlassen könnt, dann, dass ihr euch auf das Wetter definitiv nicht verlassen könnt. Ich weiß nicht, also es wird heute auf jeden Fall heiß in Berlin, 29 Grad, aber es soll regnen. Aber gestern sollte es auch regnen,

0: auch den ganzen Tag bewölkt und es soll den ganzen Tag regnen. Das Ganze bei bis zu 28 Grad. Und in Hamburg heute auch Regen. Maximal 25 Grad sind drin.
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0: Das, was jetzt passiert, das gefällt einer Person überhaupt nicht. Franzi.
1: Nee.
0: Aber es muss sein für euch, Kiss Nation. Carolina, Franzi.
1: Was geht,
0: Big
1: was geht?
0: Mo hier und nur Franzi weiß, was passiert. The List.
1: Ich hab nämlich Angst vor Zahlen und ich finde alles, was mit Geld zu tun hat, super gruselig und komisch.
0: Ich hatte Mathe-Leistungskurs, ich liebe Zahlen.
1: Na dann. Trotzdem kriegst du vielleicht keinen Kredit. Und genau darum geht es jetzt. Denn es geht darum, welche Vornamen in Deutschland besonders häufig bei den Banken abgelehnt werden. Kein Kredit. Und genau darum geht es jetzt. Denn es geht darum, welche Vornamen in Deutschland besonders häufig bei den Banken abgelehnt werden.

0: Vintage. Kevin ist die 6.
1: Oh, wow, Carolina. Mach Carolina weiter, geht im du Kopf bist drin. So durch.
2: Okay, okay.
1: Aber was denn mit so, weiß nicht, mit Mohammed und Ahmed und
2: ja, ich wollte nicht so diskret sein.
0: Ja, deswegen hasse ich das auch. Ja, aber tatsächlich auf der 3, ja, ist richtig.
1: Wer jetzt?
0: Mohammed.
1: Ach man, tut mir leid für alle Momos.
2: Chantal.
0: Chantal. Ich gucke rein.
2: Ich muss.
1: Chantal, es tut mir so leid.
2: Sind es bei den weiblichen auch eher jüngere Namen?
0: Auf jeden Fall, 100%.
2: Okay.
1: Kriegen wir den Anfangsbuchstaben? Cheyenne. Weil das ist zu schwer.
0: Auf der 2 ist auch ein Name mit C. Den finde ich relativ modern, relativ junger Name.
1: Chaya.
2: Das ist kein Name. Bruder.
0: Nee, Celine ist tatsächlich auf der 2. Ja, auf der 1 ist ein Name, wirklich, ich würde sagen, der deutscheste Kartoffelname aller Zeiten.
2: Lisa.
0: Nee, Leonie. Und dann auf der 3 Lea. Das heißt, wir haben Justin, das hat Carolina wirklich innerhalb Rekordzeit gelöst. Auf der 2 ist Leon, auf der 3 ist Mohammed. Und bei den Frauen ist es Leonie, Celine und Lea.
1: Tut mir leid für alle Justins und für alle. Wer war auf der 1 bei den Ladies?
0: Leonie.
1: Gott, wenn ein Paar, Justin und Leonie, ja, existiert.
0: Feierabend. Das könnt ihr vergessen, Leute, mit dem Haus.

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1: Mit Michelle. Bürokratie soll abgebaut werden. Die Bundesregierung hat deswegen insgesamt 10 Maßnahmen beschlossen. Dazu gehört zum Beispiel, dass eine Überweisung beim Arzt bald nur noch digital geht, aber nicht mehr auf dem Papier. Pflichttermine im Jobcenter sollen per Video möglich werden und für Elektroautos muss bald keine grüne Umweltplakette mehr beantragt werden. Durch die Maßnahmen sollen etwa 600 Millionen Euro pro Jahr gespart werden. In Großbritannien sollen bald alle Social-Media-Plattformen in der Nacht für Jugendliche gesperrt werden. TikTok und Instagram werden dann zwischen Mitternacht und 6 Uhr morgens für 16- und 17-Jährige eingeschränkt. Außerdem sollen Funktionen deaktiviert werden, die dafür sorgen, dass endlos weitergescrollt werden kann. Umsetzen sollen die Sperren die Technologiekonzerne, die die Apps betreiben. Falls nicht, drohen strenge Sanktionen. Vergangenen Monat hatte London schon ein Social-Media-Verbot für unter 16-Jährige angekündigt, das dann Anfang nächsten Jahres in Kraft treten soll. Kraftstoffmangel in Russland. Deswegen hat die russische Regierung jetzt angeordnet, Lebensmitteltransporte zu bevorzugen. Ursache der angespannten Versorgungslage bei Benzin und Diesel sind ukrainische Drohnenangriffe auf die russische Energieinfrastruktur und auf Ölraffinerien. In den letzten Wochen hat es wieder mehr gegenseitige Angriffe gegeben. Russland hat vor allem die ukrainische Hauptstadt Kiew mit Raketen angegriffen. Argentinien steht im Finale der Fußball-Weltmeisterschaft nach einem 2:1-Sieg gegen England. Dabei hat England lange geführt. Erst in der Schlussphase und in der Nachspielzeit hat Argentinien das Spiel gedreht. Dadurch treffen am Sonntag im Finale dann Spanien und Argentinien aufeinander. Beim Spiel um Platz 3 am Samstag treten dann Frankreich und England gegeneinander an.

0: Berliner Franzi. Biggie, die Biggie, die Big Mo hier. Und wenn so eine Serie vorbei ist, die ihr suchtet, ne, wie geht's dann weiter? Diese Leere in euch. Und so wird es euch vielleicht auch nach der WM dann gehen. Aber keine Sorge, liebe Sportfans in der Kiss Nation. Es wird nach der WM keine Leere geben, weil danach geht's weiter mit Basketball und Legacy Series.
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0: Leute, es geht Richtung Wochenende. Es ist Freitag, es ist früh, es ist Kiss FM, Biggie, Big Mo's Morning Show. So, und schön, dass ihr mit am Start seid. Und auch noch eine wichtige Info. Wie sieht's denn aus mit dem Wetter am Wochenende?
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2: Es geht straight Richtung Wochenende und es geht straight bergab wettermäßig. Zumindest hier in Berlin. Also heute den ganzen Tag Regen. Es soll bis zu 29 Grad drin sein. Am Wochenende sieht's aber echt wirklich wack aus. Also teilweise nur 20 Grad und Regen. In München sieht's ähnlich aus. Also heute den ganzen Tag Regen. Bis zu 28 Grad sind drin. Am Wochenende kühlt es ab. Und in Frankfurt am Main ist richtig Sommer angesagt. 31 Grad, Sonne, blauer Himmel, keine einzige Wolke und es bleibt trocken.
3: Viele unterschiedliche Informationen. Ihr merkt das schon, das Wetter ist einfach vogelwild.
2: Das Wetter ist so, je nachdem, wo ihr gerade seid.
3: Ja, genau. Und wenn ihr ganz genau wissen wollt, wie es wird, dann checkt doch mal die KissFM-App oder KissFM.de. Denn da haben wir was für euch gebastelt.
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2: Good morning.
3: Kiss Nation, wir sind ja hier unter uns. Das hier ist eine Safe Space und ihr könnt uns immer alles anvertrauen. Zum Beispiel, was das schlimmste Date aller Zeiten für euch war und der Grund, warum ihr diese Person nie wieder in eurem Leben sehen wolltet.
4: Diana hat sich bei uns gemeldet.
5: Er hat sein Kind mitgebracht, war auch kein Problem, aber dieses Kind war halt sehr unerzogen und er ist mit Pommes auf dem Spielplatz hinterhergelaufen und dann habe ich gesagt, kann er nicht hier sitzen und essen, wie normale Menschen auch? Ja, guck mal, hör mal auf die Tante, ne? Ja, und dann hat er bei jeder Sache, hat er gesagt, hier, hör mal auf die Tante. Und das, ich habe mich als schreckliche Tante gefühlt.
3: Okay, bei einem Kind, ich kann verstehen, wenn man das vielleicht mitnehmen muss, wenn man keine andere
4: Option hat. Kein Babysitter hat oder so, ich verstehe, aber trotzdem ist, ach, ich mache mir jetzt vielleicht unbeliebt, aber erstes Date mit einem Kind finde ich schon irgendwie... Das finde ich schon krass, da hast du ja auch gar keine Aufmerksamkeit dann für den anderen.
3: Ich finde es generell schwierig, eine andere Person mitzubringen beim Date über Instagram. Da haben wir eine Fragebox in der Insta-Story. Da hat Ena reingeschrieben, er hat seine Mutter mitgebracht, damit sie direkt beurteilen kann.
4: Bro, next level.
3: Wenn ich romantische Gedanken habe und vielleicht jemanden kennenlernen möchte, bringe ich doch nicht meine Mutter mit.
4: Unglaublich. Wir haben aber auch Nachrichten bekommen. Ich glaube, da scheiden sich ein bisschen die Geister. XO Xanas hat geschrieben, er hatte keinen Führerschein, obwohl er Ü30 war. Mhm. Und er hat kein Trinkgeld gegeben. Da finde ich nur schlimm, dass er kein Trinkgeld gegeben hat. Das mit dem Führerschein wäre mir wirklich scheißegal.
3: Kommt drauf an, wo man wohnt. In Berlin, easy. Auf dem Dorf, schwierig.
4: Aber ist auf jeden Fall kein Ausschlusskriterium. Aber kein Trinkgeld zu geben, da bin ich schon bei dir. Wir haben hier noch sehr wenig Männer, die sich gemeldet haben.
3: Ja, fällt mir Männer. Auf. Vielleicht, entweder, liebe Männer, entweder ihr denkt immer, ihr seid richtig geil unterwegs oder ihr traut euch nicht. Deswegen traut euch.
4: Ja, traut euch mal.
3: Wir sind hier unter uns.
4: Warum habt ihr eine Person nicht nochmal wieder gesehen? Es ist in Ordnung. Wir können auch anonym eure ganzen Nachrichten aufnehmen.
3: 030 2019 1717. Halle das.
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0: Zeit.
1: Geht's dir gut?
0: Hallo, liebe Kiss Nation. Guten Morgen. Wer feiern kann, kann auch arbeiten. Here we are.
1: Wir versuchen es.
0: Gestern gab es eine kleine Firmenfeier. Es gab was zu feiern bei uns im Kiss Tower. Und deswegen brauchen wir dringend Unterstützung. Und ihr merkt schon, es sollte lieber jemand anderes moderieren.
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1: Jeden Donnerstag bestimmt ihr die Playlist. Und passend zum Thema haben wir gesagt, ey, wir wollen von euch die besten Partybanger. Oder wie Franzi es nennt.
0: Fetenhits.
1: Genau.
0: Fetenhits. Volume 2026, Leute. Haut raus, was läuft auf jeder Party, die ihr schmeißt? Wo zieht es euch sofort auf die Tanzfläche? Ich würde euch mal kurz eine kleine Inspiration geben. Für mich gibt es einen Song, da fühle ich jedes Mal, wenn dann alle mitsingen, alle zusammenstehen, alle abgehen, alle gefühlt Tränen in den Augen haben, da denke ich jedes Mal, es ist eine Party. Es ist so schön, am Leben zu sein und zu feiern.
1: Ja, hau raus.
0: Ja, Unwritten von Natasha Bedingfield.
1: Oh mein Gott, ja.
0: Wenn den alle zusammen grölen und schmettern, wirklich, da geht mir das Herz auf. Ist übrigens aber kein guter Song für Karaoke, habe ich am eigenen Live schon mal probiert. Er ist wirklich schwer.
1: Anstrengend, ja.
0: Ist ein sehr schwieriger Song. Also macht vielleicht keine Karaoke, aber grölt alle gemeinsam auf der nächsten Party. Und jetzt gibt's einen Vorgeschmack. Unwritten, Natasha Bedingfield hier bei Kiss FM's Finest.

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1: mit Michelle. Weniger Papierkram beim Arzt und einfachere Regeln für E-Autos. Das hat die Bundesregierung heute beschlossen. Bald soll es zum Beispiel digitale Überweisungen zum Facharzt geben. Dann müsst ihr den Zettel nicht mehr extra in der Arztpraxis abholen oder zum nächsten Termin mitnehmen. Außerdem fällt die Umweltplakette für E-Autos weg und für Lkw sollen an einigen Feiertagen die Fahrverbote gelockert werden. Die Regierung sagt, dass Bürgerinnen und Bürger und Unternehmen dadurch jedes Jahr rund 600 Millionen Euro sparen können. Bis das alles wirklich kommt, wird es aber noch dauern. Für viele Änderungen müssen erst noch Gesetze beschlossen werden. Frankreich erlaubt Sterbehilfe für schwerkranke Menschen. Das Parlament hat nach jahrelanger Diskussion ein neues Gesetz beschlossen. Es gilt für Erwachsene, die unheilbar krank sind und stark leiden. Wer Sterbehilfe möchte, muss den Wunsch selbst äußern. Danach prüft ein Team aus Ärztinnen und Ärzten und anderen Fachleuten jeden einzelnen Fall. Erst wenn der Antrag genehmigt wird, kann ein begleiteter Suizid möglich werden. Ärzte und Pflegekräfte können dabei aber auch Nein sagen, wenn sie das aus persönlichen Gründen nicht machen möchten. Europameister Spanien trifft im WM-Finale auf den amtierenden Weltmeister Argentinien. Denn am Abend hat Argentinien gegen England noch in der Nachspielzeit das Spiel gedreht und mit 2:1 gewonnen. Am Sonntag endet dann die Fußball-Weltmeisterschaft. Neben der Halbzeitshow beim Finale mit Justin Bieber, Madonna, Shakira und BTS wird es auch eine große Abschlussfeier vor dem Spiel geben. Headliner wird da Post Malone. Das hat die FIFA jetzt angekündigt. Außerdem mit dabei sind zum Beispiel Robbie Williams, Nicole Scherzinger von den Pussycat Dolls und Schauspieler Tom Cruise.

0: Samstag bestimmt ihr die Playlist. Ihr sagt uns, welche Songs wir spielen. Wir packen sie für euch in die Playlist. Ihr erzählt uns noch die Story dazu und ihr müsst einfach nur zu dem Motto passen oder beziehungsweise eure Songs. Leute, ihr merkt schon, der Wurm ist drin. Wir sind dicht.
1: Gestern war vielleicht was.
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0: Wir haben gestern zu lange gefeiert, okay? Wir hatten ein Filmevent.
1: Filmfeier, genau. Das ist ja jetzt gerade eh so ein Ding. Ne? Ich glaube, jeder hat nochmal Sommerfest oder irgendwelches Jubiläum, ja, Saison-Einstieg, Ausstieg, whatever. Malle ist nur einmal im Jahr. Was auch immer ihr macht, wo auch immer ihr feiert, heute wollen wir eure Lieblingstracks dazu haben. Eure Lieblingsfeten-Hits. 030 20 19 17 17. Ich weiß auch nicht, was mit mir los ist jetzt, ganz ehrlich gerade. Ja, Leute, was sollen wir machen? Bei uns im Kids Contact ist zum Glück jemand anderes, der jetzt übernimmt, nämlich Mari. Mari, welcher Track ist es bei dir?
3: Ich finde ganz eindeutig Peppers von Farruko voll geil.
0: Ah, du stehst also auf Latin Music?
3: Auch, ja, aber da finde ich, das ist so ein Song, da kann man richtig geil tanzen.
0: Mari, wenn du des Öfteren mal feiern gehst oder vielleicht auch schon das ein oder andere Mal in deinem Leben feiern warst, was war dein größter Party-Fail?
3: Oh, dass man irgendwo alleine stehen gelassen wird.
1: Von dem Typen?
3: Nee, von Freunden.
1: Ach so, oh das mein
0: ja
1: Gott,
0: noch schlimmer.
1: Ja, aber es ist doch der Klassiker. Ihr geht zusammen los und dann... Richtig. Alle in alle Richtungen.
3: Das finde ich ganz dramatisch.
1: Das finde ich auch ganz dramatisch.
0: Haben das deine Freunde schon mal gemacht?
3: Also, dass man sich halt eine kurze Zeit nicht mehr findet, ja, aber jetzt so stehen lassen und gegangen, das nicht.
0: Okay, gut. Dann ist schon mal alles
3: aber
0: gut.
3: Trotzdem traumatisch.
1: Ja, klingt traumatisch. Okay, und wenn wir schon mal größten Fail sind, was würdest du denn sagen, was ist so dein absoluter, dein Party-Hack, dein Party-Trick? Keine Party ohne...
3: Ah, gute Frage. Also keine Party ohne gute Musik auf jeden Fall. Ohne beste Freunde natürlich geht auch gar nichts. Also man muss schon die richtigen Menschen dabei haben, sonst funktioniert es nicht, meiner Meinung nach.
1: Dann ist ja auch irgendwie alles eine Party. Dann kann ja auch alles funktionieren, ne? Egal wie scheiße es ist, auf Hauptsache die Crew stimmt.
3: Ja, das finde ich auch. Sieht man ja bei euch.
0: Oh, Mari! Du darfst natürlich deinen Party-Song, deinen Feten-Song selbst hier anmoderieren. Let's go!
3: Meine liebe KISS FM-Hörer, hier ist Peppers von Farruko. Gönnt euch!

0: Guten Morgen am Donnerstag, Kiss Nation. Schön, dass ihr mit am Start seid. Carolina, Franzi, Big Mo hier. Und jetzt für euch ein kleiner Wettercheck mit Carolina.
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2: Wenn ihr euch auf eine Sache verlassen könnt, dann, dass ihr euch auf das Wetter definitiv nicht verlassen könnt. Ich weiß nicht, also es wird heute auf jeden Fall heiß in Berlin, 29 Grad, aber es soll regnen. Aber gestern sollte es auch regnen

0: zu 28 Grad. Und in Hamburg heute auch Regen. Maximal 25 Grad sind drin.
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2: KISS Nation, nachdem ihr das hier gehört habt, wollt ihr nie wieder auf ein Date gehen.
3: Es ist so vogelwild, was ihr uns reinschickt. Warum gab's kein zweites Date, ist heute die Frage. Und Leute, eure Antworten nehmen uns auseinander.
2: Ich habe schon damit gerechnet. Ich dachte, also keiner
3: aber,
2: von uns
3: so
2: hat...
3: schlimm
2: ja.
3: ist. Also ja. Anna schreibt, er hat mir erzählt, dass er regelmäßig in den Puff geht.
2: Beim ersten Date?
3: Wie wäre es erstmal mit, was machst du beruflich? Hast du Kontakt zu den Eltern?
2: Oder vielleicht nicht hingehen auch einfach? Was?
3: Sebastian schreibt, sie läuft mit mir zum Restaurant und sagt, renn, ich will mal sehen, wie du rennst. Aber das war tatsächlich auch mal ein Trend auf Social Media, dass man die andere Person mal rennen sieht.
2: Was?
3: Ja, daran erinnere ich mich auch. Und Nancy schreibt, er wollte, dass ich bezahle und hat dann aber noch das Rückgeld eingesteckt.
2: Boah, Junge.
3: Gottlos seid ihr, gottlos. Schickt uns an 930 20 19 17 17 eure schlimmsten Stories. Warum gab es kein zweites Date, Julia?
4: Meine beste Dating-Story ist, dass meine Mom der Meinung war, dass sie mal mir einen Mann klar machen muss und... Als ich den kennengelernt habe, stand mein Lehrer vor mir.
2: Oh Gott.
3: Ja, kein Wunder, gab's kein zweites Date.
2: Oh mein Gott, ich hab so Gänsehaut.
3: Oh Gott. Wie sieht's bei Anna Kohler aus? Die kennt ihr aus dem Internet, da ist nämlich Content Creatorin.
5: Vielleicht ist das für manche nicht mal ein Fail, aber für mich war das so ein Fail, weil ich kam wirklich gar nicht mit der Situation klar. Da sitzt einfach ein Typ, den habe ich zum ersten Mal gesehen, zum ersten Mal getroffen und wir gucken 50 Shades of Grey im Kino an. Das war für mich ein bisschen unangenehm. Vor allem, ich habe damals noch nicht wirklich offen über dieses Thema reden können oder auch das Gucken mit einer Person zusammen. Das war mir super unangenehm, echt.
2: Check ich. Ich kann das toppen. Erstes Date, wir waren im Kino. Gespräch davor war schon so ein bisschen, er wäre ja eigentlich Profifußballer geworden.
3: Natürlich,
2: aber, er hat
3: aber oh, die Knieverletzung.
2: Und wir haben Kindsköpfe 2 angeschaut und alle haben gelacht im Kino und ich auch. Und er so voll ernst. Warum lachst du? Ist gar nicht lustig.
3: Oh.
2: Ich war so, oh, I don't want to be here.
3: Na, dann hast du sofort gemerkt, der Mann hat keinen Humor. Allerdings so einen sexy Film zu gucken oder so einen sehr versexten Film, das ist ja wie mit seinen Eltern Sexszenen gucken und das dann anderthalb Stunden lang mit jemandem, den man nicht kennt.
2: Ja, vielleicht auch einfach nicht machen.
3: Furchtbar.
2: KISS Nation, was war es denn bei euch? Was war an dem Date so schlimm, dass ihr gesagt habt, keine zweite Runde? KISS Contact 030 2019 1717.
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0: Guten Morgen am Donnerstag. Kiss FM ist an. Ihr hört Big Mo's Morning Show. Was geht?
1: Jeden Donnerstag bestimmt ihr die Playlist und die Songs müssen einfach nur zu unserem Motto passen.
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3: Und heute feiern wir. Wir haben was zu feiern im Kiss Tower und wir haben gedacht, ey, das ganze Leben ist eine große Party. Wir wollen diese Feier für euch musikalisch hier verlängern in die Kiss FM Morning Show. Deswegen haut raus, was sind eure absoluten Number One Feten Hits? Wo findet man euch sofort?
1: Und da sind einige Songs dabei. Da sind einige Songs dabei, die normalerweise nicht bei Kiss laufen würden. Nee. Deswegen liebe ich diesen Tag so sehr.
4: Hey, hey, also ich würde mir als Feten-Hit absolut die Backstreet Boys mit Everybody wünschen. Jedes Mal, wenn das Lied auf irgendeiner Party angeht, gibt einem die totalen Throwback-Vibes. Und da ich mit meinen Mädels selber schon bei den Backstreet Boys auf dem Konzert war, erinnert mich das Lied jedes Mal wieder an die riesige Party, die wir dort gefeiert haben. Und deswegen ist es ein absoluter Muss auf jeder Fete.
1: Ey, meine Schwester geht auch aufs Konzert von den Backstreet Boys dieses Jahr. Und ich bin so auch neidisch.
3: Es ist der universellste Party-Hit ever.
1: Vor allem, es kann sein, dass ich vielleicht mal die Choreo gelernt habe. Und es kann sein, dass ich vielleicht mit meiner Schwester vor der versammelten Familie im Wohnzimmer verkleidet diesen Auftritt auch gemeistert habe.
3: Ist doch gut, dass wir ein digitales Produkt sind. Dann können wir ja jetzt vielleicht ein bisschen in der Insta-Story mitfilmen, während du hier
1: dran... Ich habe einen Termin. Ich habe einen Termin, aber der Song läuft jetzt.
3: So. Früher haben wir immer gesagt, ich krieg leider noch Beton. Also Carolina kriegt noch Beton und ihr kriegt Everybody von den Backstreet Boys. Everybody.

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1: mit Michelle. Bürokratie soll abgebaut werden. Die Bundesregierung hat deswegen insgesamt 10 Maßnahmen beschlossen. Dazu gehören zum Beispiel, dass eine Überweisung beim Arzt nur noch digital geht und dann nicht mehr auf dem Papier. Pflichttermine im Jobcenter sollen per Video möglich werden. Und für Elektroautos muss bald nicht mehr die grüne Umweltplakette beantragt werden. Durch die Maßnahmen sollen etwa 600 Millionen Euro pro Jahr gespart werden. In Großbritannien sollen bald alle Social-Media-Plattformen in der Nacht für Jugendliche gesperrt werden. TikTok oder Instagram werden dann zwischen Mitternacht und 6 Uhr morgens für 16- und 17-Jährige eingeschränkt. Außerdem sollen Funktionen deaktiviert werden, die dafür sorgen, dass endlos weitergescrollt werden kann. Umsetzen sollen die Sperren die Technologiekonzerne, die die Apps betreiben. Falls nicht, drohen strenge Sanktionen. Vergangenen Monat hatte London schon ein Social-Media-Verbot für unter 16-Jährige angekündigt, das dann Anfang nächsten Jahres in Kraft treten soll. Kraftstoffmangel in Russland. Deswegen hat die russische Regierung jetzt angeordnet, Lebensmitteltransporte zu bevorzugen. Ursache der angespannten Versorgungslage bei Benzin und Diesel sind ukrainische Drohnenangriffe auf die russische Energieinfrastruktur und auf Ölraffinerien. In den letzten Wochen hat es wieder mehr gegenseitige Angriffe gegeben. Russland hat vor allem Ziele in der ukrainischen Hauptstadt Kiew ins Visier genommen. Argentinien steht im Finale der Fußball-Weltmeisterschaft nach einem 2:1-Sieg gegen England. Dabei hat England lange geführt. Erst in der Schlussphase und in der Nachspielzeit hat Argentinien das Spiel gedreht. Dadurch treffen am Sonntag im Finale dann Spanien und Argentinien aufeinander. Beim Spiel um Platz 3 am Samstag spielen dann Frankreich und England.

0: Und es ist Donnerstag, you know what it is. Jeden Donnerstag bestimmt ihr die Playlist. Und ich glaube, an keinem anderen Tag waren wir so glücklich wie heute, weil wir sind ganz ehrlich, Kiss Nation, wir haben gestern gefeiert.
1: Ja.
0: Wir waren unterwegs. Wir sind durch.
1: Wir haben eine kleine Femfeier.
0: Und wir freuen uns, dass ihr uns supportet bei unserem Job.
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1: Thematisch bleiben wir in der Feierrichtung. Wir haben noch nicht genug von gestern.
0: Wer bremst, verliert.
1: Richtig, der Zug hat keine Bremse. Und deswegen wollen wir von euch heute bei Finest die krassesten Fetenhits. Carolina liebt, dass ich dieses Wort etablieren möchte hier bei KISS.
0: Ja.
1: Partytracks, Fetenhits, nennt es wie ihr wollt. Hauptsache ihr seid auf der Tanzfläche. Und am KISS Contact ist eine Partymaus sondergleichen. Nämlich Carmen aus Spandau.
0: Carmen.
1: Yes.
3: Ja.
0: Welcher Song lässt dich direkt auf die Tanzfläche rennen? Wo sagst du, ey, da kann mich nichts und niemand zurückhalten? Wenn dieser Track auf einer Party läuft, dann bin ich on the Dancefloor.
3: Es ist der All-Time-Favorite Low, Low, Low. So wie da die ersten drei Takte angespielt werden, es geht einfach nicht anders. Es muss auf die Tanzfläche gerannt werden.
0: Gehst du dann auf Low? Gehst du dann auf Low?
1: So wie alle früher im Club also immer.
3: Ja, es ist mittlerweile mit fast 38. Wird schwieriger, gebe ich zu, fair enough. Bin dabei. Doch.
0: Nein, Carmen, ich erzähle dir jetzt eine Story, okay? Wir sind ja hier unter uns. Als ich meinen 30. Geburtstag gefeiert habe, war auch meine ganze Familie mit am Start. Und ich musste gucken, wie kombiniere ich meine Hip-Hop-R&B-Welt mit so ein bisschen Deutschrap, aber gleichzeitig mit meinen polnischen Wurzeln, weil meine ganze Familie aus Polen da war.
3: Ja.
0: Und meine Oma war zu dem Zeitpunkt 85 Jahre alt und als Flowrider...
3: Und du sagst mir, dass sie low gegangen ist.
0: Die ist richtig low gegangen.
1: She went low.
0: Die hat noch die ganzen Boys, die meinte, runter mit euch, runter, low. Und die ist auch wieder hochgekommen.
3: Oma, ey, wow.
0: Deswegen mit deinen 38, wir kriegen das hin.
1: Nächstes Mal wird der Boden berührt.
3: Okay, ich gebe mein Bestes.
0: Erstens, du versprichst mir jetzt, wenn der läuft, da übst du, low zu gehen, okay?
3: Genau.
0: Damit du bei unserer nächsten Party am Start bist.
3: Okay, bei eurer Party bin ich am Start, aber ich bin im Büro. Also wenn ich jetzt im Büro low gehe, mein Chef guckt mich an, dass ich was genommen habe. Hui, das ist so, okay, ich versuch.
0: Okay, aber dann tu mir auf jeden Fall den zweiten Gefallen und moderiere jetzt für dich, für uns, für die ganze KISS Nation den Song hier an.
3: Alles klar, dann kommt jetzt Flowrider mit Low, Low, Low und ganz viel Spaß beim Low gehen euch allen.

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2: Hey, yo, moinsen am Donnerstag, Kiss Nation. Biggity, biggity, biggity, biggity, biggity, biggity, Big Mo's Morning Show san. Carolina Franzi und Big Mo hier. Und jetzt für euch ein kleiner Wettercheck mit Carolina.
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4: Es geht straight Richtung Wochenende und es geht straight bergab wettermäßig, zumindest hier in Berlin. Also heute den ganzen Tag Regen, es soll bis zu 29 Grad drin sein. Am Wochenende sieht es aber echt wirklich wack aus, also teilweise nur 20 Grad und Regen. In München sieht es ähnlich aus, also heute den ganzen Tag Regen, bis zu 28 Grad sind drin. Am Wochenende kühlt es ab und in Frankfurt am Main ist richtig Sommer angesagt. 31 Grad, Sonne, blauer Himmel, keine einzige Wolke und es bleibt trocken.
5: Viele unterschiedliche Informationen. Ihr merkt das schon, das Wetter ist einfach vogelwild.
4: Das Wetter ist so, je nachdem, wo ihr gerade seid.
5: Ja, genau. Und wenn ihr ganz genau wissen wollt, wie es wird, dann checkt doch mal die KissFM-App oder KissFM.de, denn da haben wir was für euch gebastelt.
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0: Leute, wenn ihr denkt, dass ihr das beschissenste Date aller Zeiten hattet, also literally, hört mal die Story von Andrea.
1: Hold your glasses, Leute, und sagt uns, was war das beschissenste erste Date, was ihr jemals hattet und warum gab es dann kein zweites unter 030 2019 17 17. Okay, Andrea, take it away. Es beinhaltet eine Toilette.
2: Lange her, 80er Jahre, gab es noch die Tipp-Partnervermittlung mit Briefen. Typ kam,
1: wow.
2: Polyesteranzug, dunkel, blau, hässlich, furchtbar. Und er hat das Blisse-Café gewählt. Und dann musste ich auf Toilette und ich habe es nicht geschnallt, diese Tür zuzumachen oder abzuschließen. Auf jeden Fall hockte ich gerade da, wie man so hockt. Und da ging diese Tür auf mit Blick auf das Café, auf diesen Typen. Und das war's. Das war das Schrecklichste.
1: Du warst auf Klo vor deinem ersten Date, unfreiwillig.
2: Im Café. Die Tür schwang auf und es gab den Blick ins Café frei. Das war halt, und der saß da am Tisch und guckte hoch und guckte in das Klo, weil die Tür aufschwang.
1: Oh nein!
2: Ich hab's nicht hingekriegt, die abzuschließen, weil ich, weiß ich nicht.
1: Na, so gesehen habt ihr viele, viele Sachen übersprungen. Sofort Intimitäten ausgetauscht.
0: Direkt rein.
2: Das war so schrecklich. Ich bin fluchtartig gegangen.
1: Bist gegangen, okay. Also sofort in dem Moment, du hast abgewischt, du hast gespürt, und dann ciao.
2: Und ciao, genau.
0: Leute, könnt ihr das toppen? Habt ihr noch eine krassere Story auf Lager? Dann haut direkt mal raus. Kiss Contact 030 2019 17 17. Ruft direkt straight hier im Studio an oder schickt auf ganz entspannt eine WhatsApp-Sprachnachricht.

0: Ladies Fellas Friends, jeder, wirklich jeder von euch hat schon mindestens einmal im Leben diesen Spruch gehört. Wer feiern kann, der kann auch arbeiten. Ja, here we go. Hier, wir sind am Start. Ihr kennt das selber.
1: Ne? Nach einer
0: richtig guten Party. Am nächsten Tag viel zu früh aufstehen müssen. Aber ey, thank God, ihr seid am Start.
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1: Zum Glück sind wir nicht alleine, sondern ihr unterstützt uns heute hier in der Playlist. Übrigens, andere Average Hangover Activities sind auch mal gerne noch mal ein schönes Wine Tasting am nächsten Tag oder auf eine Taufe oder bei einem Umzug helfen.
0: Oh mein Gott.
1: Oder es sind 35 Grad und ihr liegt einfach nur in der Bude. Zum Glück ist das alles nicht der Fall. Nee, ihr übernehmt hier die Playlist und sagt uns, welche Partytracks sollen rein. 030 20 19 17 17. Carolina.
0: Ey,
1: bei welchem Song sehe ich dich auf der Tanzfläche am Twerken?
0: Das Ding ist, ich bin ja nicht oft auf der Tanzfläche. Ich bin ja eher so ein bisschen bescheiden an der Seite.
1: Ja, okay, da habe ich gestern was anderes gesehen, aber ja.
0: Ja, das war der polnische Schnaps. Mhm. Kann ich nur empfehlen. Mhm. Kirschgeschmack, toll. Aber ich bin ja so ein bisschen in den Latin Ghetto Songs drin. Ich denke ja eh selber manchmal, ich bin eine kleine Latina, bin ich aber nicht. Und deswegen ein Song, den fühlen auch Greta, Grüße gehen raus, Malisha aus der Redaktion, Grüße gehen raus, nämlich 4K von El Alfa.
1: 4K von El Alfa.
0: Sie, vamos, jetzt für euch hier in der Playlist.
1: Vamos, Leute, und Spanien wird ja vielleicht doch Weltmeister.
0: Ey, vielleicht.
1: Ja, 4K.
0: Wie sticht?

0: Ey, yo, guten Morgen am Donnerstag. Big Mo's Morning Show ist an auf KISS FM. Carolina Franzi. Ey,
1: hallo, good
0: und Big
1: morning.
0: Mo hier.
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0: Yo, guten Morgen, Kiss Nation. Big Mo's Morning Show is on. Schön, dass ihr mit am Start seid. Gleich haben wir's 9 Uhr. Und jetzt noch kurz das Wichtigste der Stunde für euch.
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2: Mit Michelle. Weniger Papierkram beim Arzt und einfachere Regeln für E-Autos. Das hat die Bundesregierung beschlossen. Bald soll es zum Beispiel digitale Überweisungen zum Facharzt geben. Dann müsst ihr den Zettel nicht mehr extra in der Arztpraxis abholen und zum nächsten Termin mitnehmen. Außerdem fällt die Umweltplakette für E-Autos weg. Und für Lkw sollen an einigen Feiertagen die Fahrverbote gelockert werden. Die Regierung sagt, dass dadurch jedes Jahr rund 600 Millionen Euro gespart werden können. Bis das aber alles wirklich kommt, wird es jetzt noch dauern. Für viele Änderungen müssen nämlich erst noch Gesetze beschlossen werden. Frankreich erlaubt Sterbehilfe für schwerkranke Menschen. Das Parlament hat nach langer Diskussion ein neues Gesetz beschlossen. Es gilt für Erwachsene, die unheilbar krank sind und stark leiden. Wer Sterbehilfe möchte, muss den Wunsch selbst äußern und danach prüft ein Team aus Ärztinnen und Ärzten und anderen Fachleuten jeden einzelnen Fall. Fast jede und jeder zweite Jugendliche wäre lieber ohne Social Media aufgewachsen. Das zeigt eine neue Gympulse-Studie unter 14- bis 17-Jährigen. Trotzdem gehören TikTok, Instagram und YouTube für die meisten jeden Tag dazu. Viele sagen aber auch, am wohlsten fühlen sie sich, wenn sie Zeit mit Freunden oder der Familie verbringen und nicht am Handy sind. Ein Grund, online gibt es zu viele Fake News, Hass oder Nacktbilder. Die Forschenden sagen deswegen, statt Social Media komplett zu verbieten, sollten die Plattformen besser geschützt und sicherer werden. Europameister Spanien trifft im WM-Finale auf den amtierenden Weltmeister Argentinien. Denn am Abend hat Argentinien gegen England noch in der Nachspielzeit das Spiel gedreht und mit 2:1 gewonnen. Am Sonntag endet dann die Fußball-Weltmeisterschaft. Neben der Halbzeitshow beim Finale mit Justin Bieber, Madonna, Shakira und BTS wird es noch eine große Abschlussfeier vor dem Spiel geben. Headliner wird da Post Malone. Das hat die FIFA jetzt angekündigt. Außerdem mit dabei sind zum Beispiel Robbie Williams, Nicole Scherzinger von den Pussycat Dolls und Schauspieler Tom Cruise.

0: Ladies, Fellas, Friends, es ist Summertime und ihr wisst, ne, ganz viele Sommerpartys, Poolpartys, Filmevents. Ist richtig geil. Es sei denn, ihr müsst am nächsten Tag um 5 Uhr in einem Studio stehen und moderieren und Leute unterhalten. Ey, aber ey, Kiss Nation, ey. Ihr seid ja da und unterstützt uns.
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2: So sieht's aus. Ihr helft uns heute, über den Kater hinwegzukommen. Wir haben gestern Abend ein bisschen gefeiert und wir wollen nicht, dass der Zug anhält. Der Zug hat keine Bremse, ist unser Motto heute hier in der Morning Show. Und deswegen gibt's heute Party-Tracks, Feten-Hits, Party-Klassiker. Alles, was euch so richtig auf die Tanzfläche zieht.
0: Yes.
2: Zwingt. Am Kiss Contact ist Andrea. Andrea, welcher Track ist das bei dir?
3: Das ist von Whitney Houston. My name is Natsuzen.
0: Okay. Untypisch.
2: Aber wirklich.
0: Untypisch.
2: Alle machen immer nur I wanna dance with somebody.
0: Oder I'm every woman.
3: Ja.
0: Oh.
3: Nee, ja, die sind auch okay, aber my name is Natsuzen ist für mich der, also der muss und der ohne gehen gar nicht und da lasse ich auch alles stehen und liegen, dass mein Mann wieder stehen. Mega.
0: Schubst du auch gelegentlich Leute zur Seite, damit sie dir Platz machen?
3: Ja, das kommt auch vor.
2: Okay, was verbindest du irgendwas noch mit dem Song? Keine Ahnung, lief der auf eurer Hochzeit oder war der früher schon wichtig für dich?
3: Das ist tatsächlich ein bisschen mehr so mein persönliches Ding, weil mich dieser Titel sofort angesprochen hat und ich gesagt habe, ja, ich bin auch nicht irgendwer, ich bin ich.
0: Also du sagst, der geht einfach direkt in deine Seele rein. Das bedeutet dann auch, dass du eine sehr selbstbewusste, starke Frau bist. Hast du vielleicht einen Tipp an alle, die gerade zuhören, die vielleicht so damit strugglen, so selbstbewusst und confident durchs Leben zu laufen. Was hat dir denn so geholfen?
3: Oh Gott. Was hat mir
2: wir erwarten sehr viel dafür, dass es so früh ist, ich weiß.
3: Nee, das ist cool. Okay. Ich habe ja doch auch schon ein Leben gehabt. Es gibt viel, was mich da hingebracht hat, wo ich jetzt bin. Einfach die Erfahrung, die Lebenserfahrung, dass ich alleine alles schaffen kann. Ich niemanden brauche, um wirklich an meine Ziele zu kommen. Das hat mich meine Scheidung gelehrt damals.
0: Ey, richtig weise Worte hier am frühen Morgen. Das auch noch bei Kiss FM. Wer hätte das gedacht?
3: Ja.
2: Du darfst natürlich
3: auf jeden Fall
2: sehr gerne den Song selber jetzt auch anmoderieren. Wenn er dir so viel bedeutet, dann take it away.
3: Okay, Kiss Nation, jetzt gibt's Whitney Houston. My name is Natsuzen. Denkt an euch.

Mit My Name is Not Susan und ja, ihr hört Kiss FM und genau das passiert, wenn ihr die Playlist bestimmt. Jeden Donnerstag nur hier auf Kiss FM und wenn ihr noch einen richtig geilen Party-Song, einen Feten-Hit am Start habt, dann haut ihn raus am Kiss Contact 030 2019 1717.

0: Kiss FM ist an am Donnerstag. Ihr hört Big Mo's Morning Show. Schön, dass ihr mit am Start seid. Und wie sieht der Wetter aus eigentlich hier am Donnerstag?
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2: Wenn ihr euch auf eine Sache verlassen könnt, dann, dass ihr euch auf das Wetter definitiv nicht verlassen könnt. Ich weiß nicht, also es wird heute auf jeden Fall heiß in Berlin. 29 Grad, aber es soll regnen. Aber gestern sollte es auch regnen.

0: bei bis zu 28 Grad. Und in Hamburg heute auch Regen, maximal 25 Grad sind drin.
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0: Hey yo, Kiss Nation, guten Morgen am Donnerstag. Kiss FM is on, Big Mo's Morning Show is on. Was geht?
1: 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Und wir wissen, wo ihr das Ganze anschaut.
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1: Und vor allem sind es nicht der jüngste und der älteste Spieler der WM, die gerade gegeneinander antreten?
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1: Ja.
3: Ja, der ist 18 geworden gerade. Und Messi ist 40.
1: Ja, der geht auf die 50 straight up zu.
3: Naja, okay. Auf jeden Fall ist es seine letzte WM. Denkwürdigstes Finale ever. Spanien gegen Argentinien. 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

0: Geht's dir gut?
1: Hallo, liebe Kiss Nation. Guten Morgen. Wer feiern kann, kann auch arbeiten.
0: Mhm.
1: Here we are.
0: Wir versuchen's.
1: Gestern gab's eine kleine Firmenfeier. Es gab was zu feiern bei uns im Kiss Tower. Und deswegen brauchen wir dringend Unterstützung. Und ihr merkt schon, es sollte lieber jemand anderes moderieren.
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0: Jeden Donnerstag bestimmt ihr die Playlist. Und passend zum Thema haben wir gesagt, ey, wir wollen von euch die besten Partybanger. Oder wie Franzi es nennt.
1: Fetenhits.
0: Genau.
1: Fetenhits. Volume 2026, Leute. Haut raus, was läuft auf jeder Party, die ihr schmeißt? Wo zieht es euch sofort auf die Tanzfläche? Ich würde euch mal kurz eine kleine Inspiration geben. Für mich gibt es einen Song, da fühle ich jedes Mal, wenn dann alle mitsingen, alle zusammenstehen, alle abgehen, alle gefühlt Tränen in den Augen haben, da denke ich jedes Mal, es ist eine Party. Es ist so schön, am Leben zu sein und zu feiern.
0: Ja, yeah, hau raus.
1: Ja, Unwritten von Natasha Bedingfield.
0: Oh mein Gott, ja.
1: Wenn den alle zusammen grölen und schmettern, wirklich, da geht mir das Herz auf. Ist übrigens aber kein guter Song für Karaoke, habe ich am eigenen Leib schon mal probiert. Er ist wirklich schwer.
0: Anstrengend, ja, ja.
1: Ist ein sehr schwieriger Song. Also macht vielleicht keine Karaoke, aber grölt alle gemeinsam auf der nächsten Party. Und jetzt gibt's einen Vorgeschmack. Unwritten, Natasha Bedingfield hier bei Kiss FM's Finest.

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1: mit Michelle. Bürokratie soll abgebaut werden. Die Bundesregierung hat deswegen insgesamt 10 Maßnahmen beschlossen. Dazu gehört zum Beispiel, dass eine Überweisung beim Arzt dann nur noch digital geht und nicht mehr auf dem Papier. Pflichttermine im Jobcenter sollen auch per Video möglich werden. Und für Elektroautos muss bald keine grüne Umweltplakette mehr beantragt werden. Durch die Maßnahmen sollen etwa 600 Millionen Euro pro Jahr gespart werden. Kraftstoffmangel in Russland. Deswegen hat die russische Regierung jetzt angeordnet, Lebensmitteltransporte zu bevorzugen. Ursache der angespannten Versorgungslage bei Benzin und Diesel sind ukrainische Drohnenangriffe auf die russische Infrastruktur und auf Ölraffinerien. In den letzten Wochen hat es wieder mehr gegenseitige Angriffe gegeben. Auch in der Nacht hat Russland wieder Ziele in der ukrainischen Hauptstadt Kiew getroffen. In Großbritannien sollen bald alle Social-Media-Plattformen in der Nacht für Jugendliche gesperrt werden. TikTok oder Instagram werden dann zwischen Mitternacht und 6 Uhr morgens für 16- und 17-Jährige eingeschränkt. Außerdem sollen Funktionen deaktiviert werden, die dafür sorgen, dass endlos weitergescrollt werden kann. Umsetzen sollen die Sperren die Technologiekonzerne, die die Apps betreiben. Falls nicht, drohen strenge Sanktionen. Vergangenen Monat hatte Großbritannien schon ein Social-Media-Verbot für unter 16-Jährige angekündigt, das dann Anfang 2027 in Kraft treten soll. Argentinien steht im Finale der Fußball-Weltmeisterschaft nach einem 2:1-Sieg gegen England. Dabei hat England lange geführt. Erst in der Schlussphase und in der Nachspielzeit hat Argentinien das Spiel gedreht. Dadurch treffen am Sonntag im Finale dann Spanien und Argentinien aufeinander. Beim Spiel um Platz 3 am Samstag sind es Frankreich und England.
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2: Also Leute, wenn ihr euch wundert, warum ich hier irgendwie heute klinge wie auf 7:30, wir hatten auf jeden Fall gestern hier so ein richtig fettes Firmen- und Team-Event. By the way, das war brutal geil. Wir hatten einfach so einen richtig eigenen Pool und so einen ganzen Kram. Also Shoutout und ganz viel Liebe geht raus an alle, die das bei uns hier auf jeden Fall organisiert haben. Firmen- und Team-Event. By the way, das war brutal geil. Wir hatten einfach so einen richtig eigenen Pool und so einen ganzen Kram. Also Shoutout und ganz viel Liebe geht raus an alle, die das bei uns hier auf jeden Fall organisiert haben. So, so nice. Aber ich sag mal so, vielleicht war ich bis 3 Uhr noch irgendwo unterwegs und bin einfach wirklich unfassbar müde hier gerade. Also ich glaube, ich muss gleich mal irgendwie mal 18 Kaffee irgendwie knallen. Und an dieser Stelle könnt ihr mir gerne mal erzählen, was sind denn so Tracks, wo ihr zum Beispiel bei euch auf der Firmenfeier sofort auf der Tanzfläche seid? Da ist kein Halten mehr. Holla at me, Kiss Contact 030 2019 1717.

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1: Leute, jetzt am Wochenende ist einfach nochmal richtig dick Fußballzeit, okay? Es steht das Spiel um Platz 3 und 4 an und natürlich das fette WM-Finale am Sonntag. 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Da kommen einfach nur gute Leute hin. Es gibt ein bisschen Merch von uns. Und ihr habt einfach eine gute Zeit. In diesem Sinne, ganz viel Spaß, Alter.

0: Angel Eyes von St. Pain. Das ganze Interview, was er bei mir gegeben hat bei Millimeats. Zum Beispiel über Young St. Paul, zum Beispiel über The Voice Kids oder auch über seine Mama. Könnt ihr euch gerne mal reinziehen. Home of Deutschrap bei YouTube oder einfach Millimeats bei Spotify. Schon, da geht raus. Das hier ist Kiss FM. Schönen Donnerstag.
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2: Hier gibt's nicht nur Hip-Hop und R&B-Musik, hier gibt's auch die Fun-Facts zu zum Beispiel diesem Track hier von Nelly.
3: Wisst ihr, wofür das EI steht?
2: Nee, weiß ich nicht. Mhm.
3: Ladies, Fellas, Friends, wenn ihr gerade mit euren Kids im Auto seid, bitte mal ganz kurz leiser drehen. Es steht für Edith, also für...
2: Nee, was denn? Verstehe ich nicht. Was denn jetzt genau essen?
3: Du Dreckiger, du weißt ganz genau, dass es mir unangenehm ist, über sowas zu sprechen. Du weißt.
4: Was denn? Ich habe auch keine Ahnung. Ich weiß auch nicht. Carolina, kannst du vielleicht noch mal ein bisschen erklären?
3: Cookie and the Cream.
2: Was für eine Creme?
4: Ein Cookie.
3: Oh mein Gott. Es steht
2: was denn jetzt genau essen?
3: Es steht für Oralverkehr.
2: Hä, verstehe ich nicht.

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0: Leak It von Flo. Das ist euer Donnerstag und unser aller straighter Weg hier Richtung Mittagspause. Was geht ab? Mein Name ist Mille, jetzt für euch mit Michelle aus den News.
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2: Der goldene Windbeutel für die dreisteste Werbelüge des Jahres geht an das Mikronährstoffkonzentrat der Marke LaVita. Foodwatch kritisiert, dass LaVita mit über 70 natürlichen Zutaten wirbt. Dazu gehören Obst, Gemüse, Kräuter und Öle. Der Saft hat aber auch viele synthetisch produzierte Vitamine und Nährstoffe. Dazu kommt, dass ein Liter 100 Euro kosten würde. Das Produkt stehe damit beispielhaft für die Gesundheitsabzocker auf dem Lebensmittelmarkt, sagt Foodwatch. Auf Platz 2 ist übrigens ein Airfryer-Backpulver von Dr. Oetker und auf Platz 3 ein Matcha-Joghurt von Andexer Natur, in dem aber nur 0,1% Matcha-Pulver drin ist. Für den goldenen Windbeutel gab es eine Online-Umfrage, bei der gut 66.000 Menschen mitgemacht haben.
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0: Heute ist Donnerstag, das bedeutet natürlich fettes Musikspecial für euch. Und Leute, wir hatten gestern Filmfeier. Ihr hört es wahrscheinlich, wir hören uns alle ein bisschen durch, ein bisschen müde an. Und haben deswegen gedacht, Dicker, was sind denn für euch die Tracks, die euch sofort auf die Tanzfläche bringen? Zum Beispiel auf einer Filmfeier, zum Beispiel auf einem Geburtstag, zum Beispiel, wenn ihr irgendwo im Club seid.
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0: Denn genau die hauen wir heute in die Playlist. Also ihr bestimmt, holla at me am KISS Contact 030 20 19 17 17. So wie es Daniel gerade gemacht hat. Daniel hat eine Message rüber geschickt und hat geschrieben, hey KISS Team, ein Song, den ich nicht mehr oft höre, aber der mich sofort tatsächlich auch mit meinem Bierchen auf die Tanzfläche bringt, ist Go Girl von Pitbull. Würde mich freuen, wenn ihr den spielen könntet. Und dafür lebe ich ja wirklich komplett. Ich war eben nämlich auch gerade so, welcher Song ist das nochmal? Hatte so eine Ahnung im Kopf, hab mir den hier kurz vorgehört und war so, oh mein Gott, den habe ich früher auch so krank geliebt und ich habe den auch ewig nicht gehört. Deswegen dreht das Radio auf, Alter. Super gerne auf jeden Fall on top auch noch hier meine Instagram-Story raushauen und zeigen, wo ihr seid. kissfm.de, taggt uns, weil dieser Song ist ja wohl einfach nur iconic. Kein Wunder, dass Daniel da auf die Tanzfläche flitzt.
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einer der absoluten Sommersongs jetzt schon 2026. Und er wird uns safe auch die ganzen nächsten Wochen noch begleiten. Kilimanjaro von Summer Jam und Bellagio. Was geht ab? Genau so klingt Home of the Bourbon R&B. Kiss of Amazon. Mein Name ist Mille, gleich mit Junior

0: irgendwie dahinter, ne? Gleich bei mir in voller Länge. Straight auf dem Weg in Richtung Mittagspause.
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2: Punkt 11 Uhr haben wir's, Leute. Straight der Weg Richtung Mittagspause. Nicht mehr lange, dann wird erstmal ein bisschen gesnackt. Wundert euch nicht, wenn wir hier heute auf jeden Fall ein bisschen nicht ganz so fit klingen. Wir hatten gestern auf jeden Fall fette Firmenfeier. Also ein bisschen Hangover-Time hier heute. Könnt ihr gerne auch noch mal ein, zwei Hangover-Tipps raushauen. Die will ich auf jeden Fall auch mit Kusshand nehmen. So nämlich. Ich begleite euch jetzt direkt mit Smoking Part 2. French Montana, Max B.

0: Leute, ich habe euch gerade gefragt, so, ey, was sind denn eure Hangover-Tipps, Antikater-Tipps? Weil wir hatten hier gestern vom KISS-Team auf jeden Fall eine fette Firmenfeier und vielleicht hängen wir deswegen alle ein bisschen durch. Mille für euch am Start und ihr seid jetzt schon auf jeden Fall ordentlich hier am Tipps reinschicken.
1: Ihr habt doch das Glück, dass wir in Berlin sind. Macht das normale und beste Katerfrühstück überhaupt. Geht euch einen schönen, dicken, fetten Döner holen, eine Coke dazu und schon geht's euch wieder wunderbar. Habt einen guten Tag.
0: Oh, Rob, mein Lieber, einen Döner bekomme ich jetzt gerade echt noch nicht runter. Aber ich weiß, was du meinst. Also voll oft, wenn ich so am Rumkatern bin, dann brauche ich auch low-key immer irgendwas Fettiges im Magen. Ist einfach mal das Geilste.
2: Beste Antikater-Tipp überhaupt ist, vorm Schlafen gehen, ein Glas Wasser trinken und wenn ihr kurz vorm Schlafen gehen noch was getrunken habt, am besten den Finger in den Hals, alles einmal rauslassen und dann das Glas Wasser und dann geht's euch am nächsten Morgen einfach viel, viel besser, vor allem das Glas Wasser macht.
0: Jenny, ich kann nicht mehr. Was sind eure Tipps, hä? KISS Contact 030 20 19.

0: Juju und Raf Camora, die letzte Collab Jahre her. Und jetzt finally wieder beide back together. Und nochmal gut, weil Raf hat ja tatsächlich auch eine zwischendrin längere Pause gemacht. Juju war ja auch wirklich Jahre komplett weg, weil sie sich ja erstmal um ganz viel im Background kümmern musste und so. Deswegen umso schöner, dass sie jetzt beide auf jeden Fall mit Komm näher finally wieder auf einem Song zu hören sind. Leute, wenn ihr Bock habt auf noch mehr Deutschrap, auch was gerade abgeht, News und so weiter und so fort, dann folgt gerne mal rein. Home of Deutschrap sind unsere ganz eigenen Deutschrap-Accounts auf Insta und zum Beispiel auch auf TikTok. Dann verpasst ihr nichts.
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0: Ist mein Liebesleben so toxisch, wenn ich nur so eine Songs höre, wo Männer einfach so Triple Play machen?
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3: Lelele. Ich bleib hier lieber bei Lelele und Lalala und mit Lloyd und Lil Wayne U. Das ist Home auf Hip-Hop und R&B hier auf KISS.
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0: Geht's weiter mit ein paar News, und zwar von Michelle.
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2: Bier, Burger und Pizza. Wer hat während der Fußball-Weltmeisterschaft am meisten Essen bestellt? Lieferando hat eine neue Auswertung gemacht. In Berlin wurde am häufigsten Essen während der WM-Spiele bestellt. Burger, Pizza und Pommes waren die Klassiker, aber auch Sushi und Bowls waren ziemlich beliebt. In Hamburg hat der Mangolassi einen kleinen Boom erlebt und in München haben ziemlich viele Augustiner zum Spiel getrunken. Besonders beliebt waren während der WM außerdem Double Cheeseburger und Hot Wings. Die meisten Bestellungen gab es übrigens beim ersten Deutschlandspiel. Viele haben sich während der Halbzeit noch schnell Essen liefern lassen.
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0: Leute, es ist Donnerstag. Das bedeutet, ihr bestimmt meine Playlist.
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0: Wie immer ein fettes Musikspecial für euch am Start. Und heute geht's um die krassesten Partybanger, die euch sofort auf die Tanzfläche bringen. Oder auch, wie Kollegin Franzi schon noch geht raus sagen würde, die besten Fetten-Hits. Ganz unsexy. Also die, die euch wirklich, da ist kein Halten mehr. Da muss die Tanzfläche geschwungen werden. Und Sabrina hat sich gemeldet und hat geschrieben so, ey, ich bin immer sofort mit meiner besten Freundin auf der Tanzfläche, wenn von Saweetie Best Friend kommt. Wir können den komplett mitrappen und haben immer Bock auf den. Scheißegal, wie viele dann um uns rum sind.

0: Love You Anyway von Benno. Gönnt ihr euch hier auf Kiss FM Home of Hip Hop and R&B ist an. Mein Name ist Mille, gleich mit den Mädels von Floyd. Mit noch mehr kranker Frauenpower drauf und zur Unterstützung von Glorilla. Und straight hinterher, Newcomer Fire.
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0: Versprich mir, das ist euer Donnerstag.
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1: Leute, und ab mit euch in die Mittagspause, wenn ihr um 12 los wolltet. Es ist jetzt nämlich schon kurz nach und ich begleite euch direkt mit Leon Thomas, Rihanna, und jetzt gehen wir rein mit Baby Keem und Kendrick Lamar. Das ist euer Donnerstag, Leute, hier auf Kiss FM.

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1: Leute, jetzt am Wochenende ist einfach nochmal richtig dick Fußballzeit, okay? Es steht das Spiel um Platz 3 und 4 an und natürlich das fette WM-Finale am Sonntag. Und wenn ihr noch nicht wisst, wohin mit euch, wo sollt ihr gucken, dann checkt unsere Certified Spätis ab, okay? kissfm.de oder auch direkt bei uns in der kissfm-App. Da haben wir richtig viele Spätis für euch rausgesucht, direkt bei euch. Da könnt ihr schön cornern um die Ecke, da gibt's Public Viewing at its best. Da kommen einfach nur gute Leute hin. Es gibt ein bisschen Merch von uns. Und ihr habt einfach eine gute Zeit. In diesem Sinne, ganz viel Spaß, Alter.

0: Boah, ich liebe diesen Song, ne? Ich finde, der bringt so einen krassen Sommervibe mit. Genau das, was wir brauchen und genau auch zu den Temperaturen draußen. Einfach auch heute wieder bis zu 30 Grad und Sonne drin. Finch und Green mit Kopangan hier in der Playlist. Kiss es an, Home of Hip Hop in R&B. Mein Name ist Mille, schöne Mittagspause.
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2: Hier gibt's nicht nur Hip-Hop- und R&B-Musik, hier gibt's auch die Fun-Facts zu zum Beispiel diesem Track hier von Nelly.
3: Wisst ihr, wofür das EI steht?
2: Nee, weiß ich nicht. Mhm.
3: Ladies, Fellas, Friends, wenn ihr gerade mit euren Kids im Auto seid, bitte mal ganz kurz leiser drehen. Es steht für Edith, also für...
0: Ah!
2: Nee, was denn? Versteh ich nicht. Was denn jetzt genau essen?
3: Du Dreckiger, du weißt ganz genau, dass es mir unangenehm ist, über sowas zu sprechen. Du weißt.
2: Was denn?
4: Ich habe auch keine Ahnung. Ich weiß auch nicht. Carolina kann es vielleicht noch mal ein bisschen erklären.
3: Die Cookie and the Cream.
2: Was für eine Creme?
4: Den Cookie.
3: Oh mein Gott. Es steht
2: was denn jetzt genau essen?
3: Es steht für Oralverkehr.
2: Hä, verstehe ich nicht.

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1: Rain Dance von Dave und Hems. Genau so klingt Kiss FM. Das hier ist Home of Hip Hop in R&B. Pünktlich zu eurem Donnerstag und zu eurer Mittagspause. Ich begleite euch. Mein Name ist Mille. Und jetzt gibt's erstmal ein paar News und zwar mit Michelle.
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3: Netflix macht jetzt aus Monopoly eine echte TV-Show. Und dabei geht's um 2 Millionen Dollar. 2027 schickt Netflix 12 Kandidatinnen und Kandidaten in eine riesige Monopoly-Stadt. Alle starten mit den gleichen Chancen und dann heißt es, Grundstücke sichern, Allianzen schmieden, Deals aushandeln und die Konkurrenz in den Bankrott treiben. Denn wer pleite ist, fliegt raus. Am Ende gewinnt nur eine Person und die kassiert dann einfach 2 Millionen US-Dollar. Produziert wird die Show übrigens von dem Team hinter Squid Game The Challenge.
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0: Leute, heute ist Donnerstag und wie immer auf Donnerstag bestimmt ihr unsere Playlist bei Kiss FM's Finest.
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0: Meldet euch weiterhin am Kiss Contact 030 20 19 17 17. Schickt eine Sprachnachricht oder mal kurz hier eine Textnachricht drüber. So wie es gerade auf jeden Fall der gute Gerrit gemacht hat. Gerrit ist hier reingeslidet und hat sich seinen absoluten Partybanger gewünscht. Das ist nämlich hier die Kategorie, die wir heute am Start haben. Die Tracks, wenn die kommen, da geht ihr instant auf die Tanzfläche. Und Gerrit hat geschrieben, er ist eigentlich eher so ein Theken-Chiller, ne? Irgendwie mit Bierchen, Freunde quatschen und so. Da wird ein bisschen mit dem Fuß mitgewippt. Aber wenn dieser Song hier kommt, dann ist auch Gerrit on fire. Und ich liebe alles daran, weil es einfach so ein Brett. Salt Shaker von den Yin Yang Twins und Lil Jon. Dicker, ich kann nicht mehr. Dreht auf und zelebriert schon mal das Fastwochenende. So lang ist es ja nicht mehr.

0: Fußballsong schlechthin zu dieser WM 2026. Und es wird ja immer noch gerätselt, war es wirklich Shakira beim Eröffnungsspiel, die ihn da selber performt hat, oder hat sie eiskalt ihr Double geschickt? Ich sag euch ehrlich, ich glaube, wir werden es einfach niemals erfahren. Mille für euch am Start hier auf KISS. Schöne Mittagspause.
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1: Friends, was geht? Wir haben es kurz nach eins und wundert euch nicht, wenn wir hier heute irgendwie alle ein bisschen, wie soll ich sagen, durch den Wind klingen, weil wir hatten gestern auf jeden Fall fette Filmfeier. Ging auf jeden Fall ein bisschen länger, gab Drinks, gab Musik, also den Rest könnt ihr euch zusammenreimen. Deswegen, wenn ihr noch so ein paar richtig nice Kater-Tipps habt, ne, dann gerne holla at me, kiss contact 030 20 19 17 17. Weil ich glaube, das sind Dinge, die könnt ihr dann jetzt fürs Wochenende auch ziemlich gut gebrauchen. So, in diesem Sinne, wir schaffen den Donnerstag irgendwie alle gemeinsam. Yeah.

0: Leute, ich habe es euch gerade schon erzählt, wir hatten gestern auf jeden Fall fette Firmenfeier, okay? Schön Drinks, schön tanzen, schön gemeinsam feiern und nächsten Tag sich denken, oh, wie soll ich denn hier die Arbeit schaffen? Kennen wir irgendwie alle. Also, was sind eure besten Katertipps?
1: Also, was auf jeden Fall hilft gegen Kater, schon vorm ins Bett gehen, haut euch auf jeden Fall nochmal einen halben Liter Wasser rein, am besten gleich noch eine Aspirin hinterher, dann geht's euch am nächsten Tag nicht ganz so scheiße. Für mich immer ganz wichtig, morgens nach dem Suff brauche ich richtig fettiges Frühstück. Am besten direkt ein Döner morgens am Start oder sowas, dann geht's mir auf jeden Fall deutlich besser, ja. Gibt auf jeden Fall Energie dann.
0: Ja, cool, Basti, da kann ich ja nicht mehr nachholen, viel trinken vorm Schlafen gehen, so. Ja, mit Döner check ich. Ich habe nächsten Tag auf jeden Fall auch immer Bock auf irgendwas richtig Fettiges zu essen. Ich habe das Gefühl, das hilft auch auf jeden Fall auch immer doll.
2: Wenn man sich wirklich mal entscheidet, am Abend sich die Synapsen aus dem Hirn rauszuschießen, dann vorm Schlafen gehen, ein Liter Wasser trinken, dann noch so ein Glas mit Magnesium, Calcium, Multivitamintabletten trinken, nichts durcheinander. Das sind so meine Tipps. Und richtig vorher fettig essen, mein Tipp.
0: Cool, Philippos, da kann ich auch nicht mehr rückgängig machen. Aber auf jeden Fall good for you, Leute, wenn ihr am Wochenende vorhabt, steil zu gehen, dann könnt ihr das direkt alles beherzigen. Also wir halten fest, auf jeden Fall nicht durcheinander trinken, irgendwas Fettiges als Grundlage schaffen. Und anscheinend der absolute Key, das mache ich tatsächlich auch nie, sich richtig viel Wasser vorm Schlafengehen einfach nochmal reinfetzen im Bett. Sollte ich vielleicht mal mit anfangen. In diesem Sinne, schöne Mittagspause.

0: OMG, Bad Moms Jay. Schon als sie den geleakt hat im Stream, ist er komplett viral gegangen, obwohl es da noch nicht mal irgendwie eine gute Quali von dem Song gegeben hat und so. Also was ein Brett. 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

0: so toxisch, wenn ich nur so eine Songs höre, wo Männer einfach so Triple Play machen.
1: Dann hör doch Rock.
0: Ich weiß nicht, ob das da inhaltlich besser
2: klassische
0: ist.
2: Klassische Rockballaden eigentlich doch meistens schon.
3: Ja, siehst du. Dann geh doch
2: nicht so viele, im Rock sind, glaube ich, nicht so viele Faktoren.
1: Oder hör Jazzmusik.
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2: Okay, das ist also der Beweis, dass Mo noch nie Jazz in seinem Leben gehört hat.
1: Natürlich.
2: Ja, okay.
1: Ich bleibe lieber bei Lilele und Lalala und mit Lloyd und Lil Wayne Hugh. Das ist Home auf Hip-Hop und R&B hier auf KISS.
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0: der Sommersong aus dem Deutschrap einfach. Von Summer Jam und Billa Joe. Kilimanjaro. Leute, ich hoffe, ihr hattet auf jeden Fall eine schöne Mittagspause, habt es euch ein bisschen gut gehen lassen und naja, habt gerade nicht allzu krasses Foodkoma auf der Arbeit. Ich begleite euch, mein Name ist Mille, jetzt erstmal mit ein paar News hier auf KISS und zwar von Michelle.
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2: Fliegen wird ab 2027 für viele einfacher. Die EU ändert nämlich die Fluggastrechte. Bei mindestens 3 Stunden Verspätung bleibt es bei bis zu 600 Euro Entschädigung. Neu ist aber, Kinder unter 14 Jahren sollen kostenlos neben ihren Eltern sitzen dürfen. Das gilt auch für Schwangere, Menschen mit Behinderung und ihre Begleitpersonen. Tippfehler im Namen müssen Airlines kostenlos korrigieren. Und wer eingecheckt hat, bekommt den Boardingpass ohne extra Gebühr auch ausgedruckt. Außerdem soll beim Handgepäck der Preis in Zukunft klarer angezeigt werden. Wenn euer Flug dann ausfällt oder stark verspätet ist, muss die Airline euch schnell eine Alternative anbieten. Tut sie das nicht, könnt ihr selbst neu buchen. Aber erstattet wird dann höchstens das 4-fache eures ursprünglichen Ticketpreises. Also bei sehr, sehr günstigen Flügen kann das zu einem Problem werden. Diese neuen Regeln gelten aber noch nicht jetzt, sondern voraussichtlich ab Mitte 2027, also in einem Jahr.
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0: Donnerstag bedeutet, ihr bestimmt die Playlist. Wie immer, fettes Musikspecial am Start.
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0: Mittag mit Mille ist an hier auf Kiss FM und heute geht's um die absoluten Partybanger. Ich habe es gestern auch wieder gesehen hier bei uns auf der Firmenfeier, die wir gestern hatten. Es gibt einfach so 2, 3 Songs, wenn die kommen, dann wird die Tanzfläche erobert und gestürmt und eröffnet. Genau die Tracks will ich heute von euch haben. Sei es bei der Firmenfeier, bei einem großen Geburtstag, im Club. Welcher Song muss kommen? Und da seid ihr aber sowas von am Abshaken. Holla at me am Kiss Contact 030 20 19 17 17. Schickt einfach eine Nachricht rüber oder auch super gerne Sprachnachricht. So wie es zum Beispiel Samantha gemacht hat. Samantha hat gesagt, es gibt einen Song, egal was sie in der Woche auf der Arbeit fabriziert hat und sich wie ein Loser fühlt. Wenn der kommt, fühlt sie sich wie der Gewinner des Abends und das muss sofort rausgeschrien werden. Ich liebe alles daran, weil ich kann das krass relaten. Hier ist All I Do Is Win. DJ Khaled und T-Pain, Ludacris, Snoop Doggy Dogg und Rick Ross. Was ein Masterpiece an Track. Bang!

0: Unter der Woche Firmenfeier. Bisschen eskaliert. Nächsten Tag arbeiten, man denkt sich. Okay, irgendwie schaffen wir das ja heute. Das ist der Modus bei uns im KISS-Team. Genau das ist gestern passiert. Deswegen habe ich euch nach euren besten Kater-Tipps gefragt, damit ihr direkt schlauer sein könnt als wir alle und die schön fürs Wochenende anwenden könnt.
1: Hier ist Icke 110 mit Kava Unikat. Ihr wisst Bescheid. KISS Nation, passt mal auf. Wenn ihr keinen Schädel haben wollt, nehmt euch einfach das gute Elotrans, die guten Elektrolyte, ballert euch die rein, trinkt ein Liter Wasser und dann geht auf Tour mit euren Homies. Viel Spaß euch. Peace out.
0: So nämlich. Schönen Donnerstag.
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1: Buongiorno, buongiorno, welcome Kiss Nation. Es ist Donnerstag, der 16. Juli 2026. Bis um 18 Uhr live für euch aus dem Kiss Tower in Berlin-Steglitz. Ragazzi, was geht ab? Heute Kiss FM's Finest, ganz besondere Playlist, nur für euch, von euch. Die besten, wir haben es in der Redaktion einfach mal so ulkig genannt, Feten-Hits. Ey, mit anderen Worten, ich brauche eure krassesten Partybanger, denn wir kommen gerade frisch von der Firmenfeier. Gestern Abend gab es im Kiss Tower Anlass zu feiern. Wir sind nach wie vor euer Lieblingsradio und das ist doch das, was wir wollen, oder? Das ist das, was wir wollen. Danke fürs Einschalten. Ganz dicker Knutscher geht raus an jeden einzelnen Kisser, an jede einzelne Kisserin. Bravi, bravi, bravi. Voglio bene. So. Und während meine Kollegin Mille, die vor wenigen Minuten noch hier im Studio stand für euch, sich den achten Kaffee mit Red Bull intus einmischt, wart ihr auf eure WhatsApp-Nachrichten, schickt mir die Party-Tracks, die auf jeder Party gespielt werden müssen, die instant für geile Mut sorgen. 030 20 19 17 17. Schickt mir eine Sprachmemo, spiele ich hier in der Show nur für euch, okay?

0: SZA, Kiss Me More. Hier ist Kiss FM, Home of Hip Hop in R&B. Einen schönen Donnerstag.
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0: Ladies and Gentlemen, nicht mehr alleine, sondern mit Kollegin Sherry.
2: Hi.
0: Heute gibt es keine Session im Ritz, denn wir sind bei KissFM's Finest. Wir haben ein besonderes Motto. Wir haben ja gestern Filmfeier gehabt. Wir haben gerade auch darüber gesprochen. Und Songs, die eigentlich immer gehen, sind natürlich klar die Ballermann-Dinger. So, aber da sind wir erstmal übersetzt. Ich war ja vor 3 Wochen, als auf dem Ballermann war.
2: Ja.
0: Was noch? Es gibt ja hier Rack City von Tiger.
2: Oh, krasser Track. Das war auch so ein also meine Clubzeiten, wo ich angefangen habe zu clubben. Da lief halt immer Tiger Rack City, ne?
0: Ja, Mann.
2: Das war sick.
0: Und du, keine Sorgen. Wo Benzinpreis auf 2,30 Euro?
2: Ja.
0: So,
2: wo weißt du,
0: so
2: Rechnung bezahlen, Bruder? Papa, Bruder, Mama zahlt Rechnung. Ich
0: schwöre. Wir wollen von euch, Kiss Nation, eure krassesten Party-Hits. Oder wie wir sie hier, Kiss Internet, Feten-Hits.
2: Feten-Hits.
0: Und da hat Kalli auf WhatsApp gerade geschrieben. Grüße gehen raus, Kalli. Hey, liebes Kiss-Team, welcher Song immer gut abging, in Klammern, egal ob Club oder Homeparty, Klammer zu, ist Beamer, Benz of Bentley von Lloyd Banks und Jules Santana.
2: Das ist ja ein kranker Track. Geil, da weiß ich noch, da saß ich auch geil im Mercedes, dann kam der Track und dann fühlst du dich auch so richtig krass. Beamer, Benz of Bentley. Bei mir, mittlerweile ist es der Bentley geworden,
0: mittlerweile ist der Bentley.
2: Ja, ich hab's geschafft.
0: Bei mir ist es der Fiat 500 geworden,
2: geil.
0: Aber ist auch gut.
2: Geil.
0: Aber das ist so eine Zeit, die unbeschwerter war.
2: Ja,
0: eine Zeit,
2: entspannt.
0: Die war einfach, entspannt trifft's, glaube ich, eher. Weil heute, du bist abgefuckt wegen allem möglichen Scheiß.
2: Wegen jedem Scheiß und früher so als Jugend, also wir sind ja immer noch jugendlich, aber das war so die Zeit, wo wir einfach so keine Sorgen hatten. Wir sind in den Club rein mit 16,
0: ja,
2: 17,
0: Bruder.
2: Gefälschte Ausweis, Bruder, geile Zeit. Geil war das.
0: Und wir haben auch keine Scheiße angestellt so.
2: Nee, gar nicht.
0: Nein. Session im Ritz. Würde ich spielen.
2: Safe, machen wir mal.
0: Ladies and Gents, hier bei Kiss FM's Finest. Kalli, der Song ist für dich und für alle, die heute Party machen wollen. Einfach mit uns hier auf Kiss FM, eurem Home of Hip-Hop R&B. Lloyd Banks, Jules Santana mit Sherry.
2: Beamer, Benz, or Bentley?
0: Well. Bentley!

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2: Wisst ihr, wofür das EI steht?
1: Nee, weiß ich nicht.
2: Ladies, Fellas, Friends, wenn ihr gerade mit euren Kids im Auto seid, bitte mal ganz kurz leiser drehen. Es steht für Edith, also für...
1: Nee, was denn? Versteh ich nicht. Was denn jetzt genau essen?
2: Du Dreckiger, du weißt ganz genau, dass es mir unangenehm ist, über sowas zu sprechen. Du weißt.
3: Was denn? Ich habe auch keine Ahnung. Ich weiß auch nicht. Carolina kann es vielleicht noch mal ein bisschen erklären.
2: Cookie and the Cream.
1: Was für eine Creme?
3: Ein Cookie.
2: Oh mein Gott.
1: Es steht was für, denn jetzt genau essen?
2: Es steht für Oralverkehr.
1: Hä? Verstehe ich nicht.

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0: Nicer Track. Hier auf KISS FM, Home of Hip-Hop in R&B. Hier Gianluca live für euch. Die letzten paar Stunden im Job. Und natürlich machen wir ein bisschen Party. Natürlich, denn heute ist bei KISS FM's Finest mitunter das geilste Motto ever.
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0: Sommerfeste, Barbecue-Partys mit den Kolleginnen und Kollegen, vielleicht noch ein nicer Pool. Ey yo, es ist the season, bevor alle dann in Urlaub gehen und man sich vorbereitet für die nächste Staffel ab Herbst. So, hatten wir gestern bei uns, wir hatten gestern eine KISS FM Firmenfeier, mega nice, so wie ich es euch auch geschildert habe. So. Und da lief ein Partybanger nach dem anderen. Deswegen haben wir heute das Ganze zum Anlass genommen und gesagt, ey yo, KISS Nation, bei KISS FM's Finest heute nur Partybanger, nur Feten-Hits, noch und nöcher, 030 20 19 17 17. Und da kam eine WhatsApp rein von Kowalski. Wir hören uns die mal zusammen an, okay? Mal gucken, was für ein Track er will.
2: Ganz liebe Grüße an das ganze Team von KISS FM.
0: Danke.
2: Ich denke, mit All Out Me von Chris Brown kann man nichts falsch machen. Ob Club, zu Hause oder Home Party.
0: Oh, dein Punkt. All Out Me von Chris Brown.

0: Champagne mit Angel Eyes. Banger. Um 14.45 Uhr hört Gianluca live auf Kiss. Gleich Justin Timberlake, Dave Tams und Raindance, Fat Joe, Anita, DJ Khaled und natürlich Kiss FM's Finest. Ich find's geil, dass ihr mir immer und immer mehr Sprachmemos reinschickt mit euren besten Partybangern, die ihr hören wollt. Bei uns heute bei Kiss FM's Finest 030 20 19 17 17. Please continue to do so. Macht weiter.
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0: Also, es ist gar nicht mal so einfach, das so zusammenzufassen. Ich kann euch auf jeden Fall sagen, es ist sehr, sehr stürmisch im Raum Baden-Württemberg, vor allem in Stuttgart. Da kommt die nächsten paar Stunden auch noch mal ein bisschen was zu. Gerade ist es auch mit vereinzelten Unwetterzellen gar nicht mal so geil. Auch Teile von Köln und Dortmund in NRW zieht alles zwar nach Nordosten, also Richtung Kistauer Steglitz so ein bisschen. Aber, ansonsten, bis auf Teile NRWs und Baden-Württembergs, sieht es nice aus. Temperaturen zwischen 27 und 33 Grad, viel Sonne, harmlose Wolken. Hier passiert ansonsten nichts. Anderes Business, morgen. Ragazzi, morgen wieder englisches Wetter. Nachdem sie rausgeflogen sind, fangen die englischen Wettergötter wieder an zu heulen. Und es fliegt alles zu uns. Es heult über Berlin. Morgen 26 Grad trotzdem. Sehr grau, sehr verregnet dann später im Laufe des Tages. In NRW, in Köln also zum Beispiel auch viel Regen. Stuttgart, viel Regen. Frankfurt am Main in Hessen, viel Regen. Leipzig, nur grau und nass. Mit anderen Worten, heute nochmal Sonne mitnehmen. Morgen auf ganz entspannt den Freitag vielleicht zu Hause verbringen.
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1: Mit Alex. Finanzminister Klingbeil und Justizministerin Hubich wollen härter gegen Steuerhinterziehung vorgehen. Dafür soll unter anderem die Straffreiheit bei Selbstanzeige wegfallen, so Klingbeil. Das sei aber nicht alles.
2: Wir bauen Instrumente aus, mit denen dubios erlangte Vermögenswerte beschlagnahmt werden können. Der Porsche und die Rolex sind dann erstmal weg und das wird Tätern richtig wehtun.
1: Auch der Zoll soll gestärkt werden. Lachen und Freude sind in Deutschland die beliebtesten Emojis. Sie werden von 12% der Nutzerinnen und Nutzer genommen, sagt der Digitalverband Bitkom. Liebe und Herzen kommen auf Platz 2. Es folgen Gesten und Hände, wie etwa der erhobene Daumen oder das Winken. Morgen ist übrigens Welt-Emoji-Tag. Das Lichtschwert kam 1980 im Film Das Imperium schlägt zurück zum Einsatz. Luke Skywalker zückte es in dem legendären Zweikampf mit Darth Vader im zweiten Star Wars Film. Nun hat die Requisite bei einer Auktion in den USA den Besitzer gewechselt. Der unbekannte Käufer erhielt den Zuschlag für umgerechnet 3,3 Millionen Euro.
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3: Heute auch mit Kiss FM's Finest. In nur 2 Tracks spiele ich eure Sprachmemos ab und auch eure Songwünsche. Motto heute bei Finest: beste Party Banger. 030 20 19 17 17. Schickt alles rüber per WhatsApp.

0: R&B, Soul, alles in nur einem Track. Fantastische Sängerin. Alicia Keys mit Fallen. Hier ist Kiss FM. Gianluca live am Start.
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0: Ragazzi, heute unter dem Motto besten Feten-Hits. Also die besten Party-Banger 030 20 19 17 17. Mein WhatsApp-Handy klingelt die ganze Zeit. Feier ich. Macht weiter so, macht weiter so. Und am Kiss-Contact ist Alex aus Berlin. Ich bin mir sicher, du hast auch einen Banger, den du hören willst. Welcher Partybanger gehört auf jeden Fall zu deinem Muss?
2: Ja, natürlich, auf jeden Fall.
0: So, ich bin ganz Nase.
2: Ja. Entweder die Beastie Boys.
0: Okay, mit?
2: Oh, mit You Got to Fight for Your Right to Party.
0: Okay, okay. Oder?
2: Oder von Two Live Crew, irgendein Lied. Die sind alle geil.
0: Two Live Crew?
2: Ja.
0: Okay, irgendein Lied, hast du gesagt.
2: Ein bisschen oldschool.
0: Ja, ja, ey, aber du, alles gut, dafür sind wir ja da. So, ich guck mal, was ich von Two Live Crew da hab, ja? Müssten wir eigentlich ein bisschen was da haben. Na, wie wär's mit Me So Horny?
2: Oh, fantastisch.
0: Spiel ich hier, Dicker, machen wir so?
2: Machen wir. Vielen, vielen Dank, liebe Grüße.
0: Grüße zurück.

0: Liebesleben so toxisch, wenn ich nur so eine Songs höre, wo Männer einfach so Triple Play machen.
1: Dann hör doch Rock.
0: Ich weiß nicht, ob das da inhaltlich besser
2: ist. 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
3: Ja, siehst du. Dann geh doch
2: so viele, im Rock sind, glaube ich, nicht so viele Faktoren.
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0: Wie nochmal?
2: Okay, das ist also der Beweis, dass Mo noch nie Jazz in seinem Leben gehört hat.
3: Natürlich.
2: Ja, okay.
3: Lelele. Ich bleib hier lieber bei Lelele und Lalala und mit Lloyd und Lil Wayne U. Das ist Home auf Hip-Hop und R&B hier auf KISS.
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0: FM. Kommt gut in Richtung Feierabend. Hier ist Gianluca live um kurz vor 16:30. Ragazzi, Special Playlist!
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0: Mit den krassesten Partybängern. Welcher Song darf auf keiner geilen Party fehlen? 030 20 19 17 17. Ragazzi, ich habe was von Andre reinbekommen. Wir hören mal, was er hören will. Okay, ready?
2: Hey Gianluca, ich würde mich freuen, wenn du einen richtigen Partybanger spielst wie Disco Inferno von Lloyd Banks.
0: Was hat er rausgehauen? Okay, zusammen mit 50 Cent jetzt für Andre und euch, Kiss Nation. 50 Cent und Lloyd Banks, Disco Inferno.
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0: so eine geile Nummer. So eine unfassbar geile Nummer von Offset und Don Toliver mit Worth It. Euer Home of Hip-Hop in R&B, Gianluca Live für euch. Donnerstagnachmittag und jeden Donnerstag haben wir bei uns Kiss FM's Finest. Eine Playlist von euch, für euch. Heute unter dem Motto, beste Party-Banger, okay? Welcher Track darf auf gar keinen Fall auf eurer Party fehlen? 030 20 19 17 17. Roman hat mir eine geile Sprachmemo reingeschickt. Wir hören mal.
1: Hi Johnny, alles klar.
0: Was geht?
1: Ich bin Roman aus Bayern.
0: Hallo.
1: Bisschen Raffi-Taffi wäre nicht schlecht.
0: Oh.
1: Dann versüßt das mal ein bisschen mein Feierabend. Ich bin bei der Deutschen Post. Und wir sind ganz schön am Arzen. Alle Grüße. Mach's gut, ciao.
0: Ey, danke Roman, Mann. Grüße an dich und deine Kollegen von der Deutschen Post. Ja, Raffi-Taffi, natürlich spiele ich dir jetzt.

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1: Ragazzi, eigentlich ganz okay. Top-Werte heute zwischen 27 und 32 Grad. Aber nicht überall in der Kiss Nation ist Friede vor der Eierkuchen, Dolce Vita und Sonne. Nein, vor allem im Raum Baden-Württemberg und in Teilen NRWs immer wieder mal so kleine Regenschauer. Wenn ich jetzt nach Stuttgart schaue, hin und wieder mal so ein Sommerunwetter mit Blitz und so. Deswegen aufpassen, egal wohin es geht. Ansonsten Sonne. Morgen anderes Business. Morgen immer wieder mal Regen, vereinzelt aber auch Sonne. Es kann nice sein, es kann scheiße sein. Die Frage ist, was machen wir? Was ziehen wir an? Habe ich einen Regen schon dabei oder nein? Ich sage euch, ja. Vor allem in Berlin, vor allem auch in Köln, in NRW, komplett. An alle, die in Frankfurt am Main wohnen, in Hessen und auch in Stuttgart. Es wird grau, nass, regnerisch. Immer wieder mal blitzt ein bisschen Sonne durch, aber verlasst euch nicht drauf. Temperaturen bleiben aber stabil bei 27 bis 30 Grad.
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1: 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Und das vielen, vielen, vielen Dank.
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1: mit Alex. Die Bundesregierung sagt Steuerbetrügern den Kampf an. Finanzminister Klingbeil und Justizministerin Hubig stellten dazu ein Programm vor. Es sieht Strafverschärfungen vor. Die Straffreiheit bei Selbstanzeige soll weg, so Klingbeil.
2: Die Ehrlichen in unserer Gesellschaft dürfen nicht die Dummen sein. Es geht für mich um Gerechtigkeit. Die wenigen, die betrügen, schaden allen, die ehrlich ihre Steuern zahlen. Und das macht auch den fairen Wettbewerb zwischen Unternehmen kaputt.
1: Die Höchststrafen sollen von 10 auf 15 Jahre steigen. Die Zahl der E-Scooter-Unfälle in Deutschland ist sprunghaft gestiegen. Im vergangenen Jahr registrierte die Polizei fast 16.500 solche Unfälle, 38% mehr als im Jahr davor. 38 Menschen starben, 11 mehr als im Jahr zuvor. Häufigste Unfallursache war die falsche Benutzung der Fahrbahn oder Fahren auf dem Gehweg. Sie ist die erste offen lesbische Frau auf dem Titel des Playboy. Auf dem Titel des US-Magazins präsentiert sich die 33 Jahre alte Schauspielerin Cara Delevingne unten ohne. Im Interview plaudert sie über Sex und darüber, wie sie nach Drogenproblemen auch hier inzwischen glücklich und zufrieden sei. Dass sie in einem traditionellen Männermagazin posiere, sei ein Statement über Selbstbestimmung.
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3: Die letzten paar Stunden im Job mit mir, Gianluca. Was geht, Kiss Nation? Ey, in nur zwei Tracks verrate ich euch, warum ihr am kommenden Wochenende auf gar keinen Fall zu Hause

0: Argentinien-Spiel. Pony und Genuine, nicer Track, Banger. Darf bei keiner geilen Party fehlen. Gianluca live für euch auf KISS. Ragazzi, Thema Fußball. Ich sag euch jetzt, was Phase ist. Ich muss euch erzählen, warum ihr auf gar keinen Fall am kommenden Wochenende, am Sonntag um 21 Uhr zu Hause sein solltet.
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0: KZ und Jazik. Banger Deutschrap-Track hier auf KISS FM, eurem Home of Hip-Hop und R&B. 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
0: Heute unter dem Motto Beste Partybanger 030 20 19 17 17 und da hat mir Nico gerade was auf WhatsApp reingeschickt.
2: Ja, das war früher 2002 ungefähr als DJ in Schwedt und immer wenn man eine Tanzfläche voll haben wollte, obwohl man schon viele probiert hat, hat man Buddy mit Ab in den Süden reingehauen.
0: Yo!
2: Ja, dann ging es ab in Richtung Süden und zwar auf der Tanzfläche.
0: Also Nico, schöne Grüße rüber zu dir, offenbar nach Schwedt oder früher als du in Schwedt gelebt hast als DJ. Ja, das ist ja heute immer noch so. Jetzt für euch und für dich Nico, Buddy vs. DJ The Wave, ab in den Süden bei KISS FM's Finest.

0: Whoopty, CJ, Home of Hip-Hop und R&B. Für die letzten paar Stunden im Job, Ragazzi, auf ganz entspannt. Mit so einem brutal geilen Beat, Alter. Feier ich. So eine Tracks. Nur in meiner Welt. Nur. Gianluca live für euch. Kiss Nation, WM neigt sich so langsam am Ende zu. Gestern haben wir das letzte Halbfinalspiel mitverfolgen können. England hat last minute verloren gegen Argentinien, die ehrlich gesagt mehr Glück als Verstand hatten. Aber es ist ein anderes Thema. Wir bleiben aber beim Thema WM. Was glaubt ihr denn, was sich die Leute so bei uns in der Kiss Nation alles zu essen bestellt haben während der WM? Was tippt ihr? Burger, Pizza, Döner-Teller? Alle Infos dazu und die Auflösung hat Kollegin Michelle aus den News für euch.
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2: Bier, Burger und Pizza. Wer hat während der Fußball-Weltmeisterschaft am meisten Essen bestellt? Lieferando hat eine neue Auswertung gemacht. In Berlin wurde am häufigsten Essen während der WM-Spiele bestellt. Burger, Pizza und Pommes waren die Klassiker, aber auch Sushi und Bowls waren ziemlich beliebt. In Hamburg hat der Mangolassi einen kleinen Boom erlebt und in München haben ziemlich viele Augustiner zum Spiel getrunken. Besonders beliebt waren während der WM außerdem Double Cheeseburger und Hot Wings. Die meisten Bestellungen gab es übrigens beim ersten Deutschlandspiel. Viele haben sich während der Halbzeit noch schnell Essen liefern lassen.
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1: Ragazzi, eigentlich ganz okay. Top-Werte heute zwischen 27 und 32 Grad. Aber nicht überall in der Kiss Nation ist Friede vor der Eierkuchen, Dolce Vita und Sonne. Nein, vor allem im Raum Baden-Württemberg und in Teilen NRWs immer wieder mal so kleine Regenschauer. Wenn ich jetzt nach Stuttgart schaue, hin und wieder mal so ein Sommerunwetter mit Blitz und so. Deswegen aufpassen, egal wohin es geht. Ansonsten Sonne. Morgen anderes Business. Morgen immer wieder mal Regen, vereinzelt aber auch Sonne. Es kann nice sein, es kann scheiße sein. Die Frage ist, was machen wir? Was ziehen wir an? Habe ich einen Regen schon dabei oder nein? Ich sage euch, ja. Vor allem in Berlin, vor allem auch in Köln, in NRW, komplett. An alle, die in Frankfurt am Main wohnen, in Hessen und auch in Stuttgart. Es wird grau, nass, regnerisch. Immer wieder mal blitzt ein bisschen Sonne durch, aber verlasst euch nicht drauf. Temperaturen bleiben aber stabil bei 27 bis 30 Grad.
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1: Mit Alex. Finanzminister Klingbeil und Justizministerin Hubig wollen härter gegen Steuerhinterziehung vorgehen. Dafür soll unter anderem die Straffreiheit bei Selbstanzeige wegfallen, so Klingbeil. Das sei aber nicht alles.
2: Wir bauen Instrumente aus, mit denen dubios erlangte Vermögenswerte beschlagnahmt werden können. Der Porsche und die Rolex sind dann erstmal weg und das wird Tätern richtig wehtun.
1: Auch der Zoll soll gestärkt werden. Lachen und Freude sind in Deutschland die beliebtesten Emojis. Sie werden von 12% der Nutzerinnen und Nutzer genommen, sagt der Digitalverband Bitkom. Liebe und Herzen kommen auf Platz 2. Es folgen Gesten und Hände, wie etwa der erhobene Daumen oder das Winken. Morgen ist übrigens Welt-Emoji-Tag. Das Lichtschwert kam 1980 im Film Das Imperium schlägt zurück zum Einsatz. Luke Skywalker zückte es in dem legendären Zweikampf mit Darth Vader im zweiten Star Wars Film. Nun hat die Requisite bei einer Auktion in den USA den Besitzer gewechselt. Der unbekannte Käufer erhielt den Zuschlag für umgerechnet 3,3 Millionen Euro.
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3: Eine Stunde noch vor uns, Kiss Nation, kriegen wir auch noch rum. Jetzt erstmal Mucke für euch, Ragazzi. Beyoncé mit Single Ladies und vorher Teddy Swims mit seinem unfassbar nice Track Mr. Know-It-All. Kommt gut in den Feierabend.

0: Grease von Beyoncé, einer ihrer besten Tracks, wie ich finde, hier auf Kiss FM. Gianluca Lai für euch am Start, die letzten paar Minuten bis zum Feierabend. Ragazzi, aufgepasst, am kommenden Sonntag dürft ihr ab 21 Uhr definitiv nicht zu Hause rumgammeln. Ich erkläre euch warum.
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0: Langsames Internet, schlechte Bildqualität durch die Streamingdienste und vor allem Kackstimmung, weil euer Sofa aufgerissen ist, der Hund hat in die Ecke gekackt und gepinkelt und am Ende nervt Schatzi doch noch rum. Ragazzi, Mädels und Jungs aus der Kiss Nation, wake up, wake up, wake up! 21 Uhr kommender Sonntag ist das letzte Spiel der Fußballweltmeisterschaft und ihr chillt definitiv nicht zu Hause. Ihr geht vor eurer Haustür in euer Lieblingsspezi, denn ihr habt die Kiss FM Kiez WM. Checkt jetzt die interaktive Karte auf kissfm.de oder noch besser, noch einfacher in der Kiss FM App und sucht, zoomt rein, wo bei euch im Kiez welcher Spezi das letzte Spiel dieser Fußballweltmeisterschaft zeigt. Okay?

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0: Job. Schönen Weg Richtung Feierabend. Raindance, Dave Thames auf Kiss FM, Home of Hip-Hop in R&B. Hier ist Gianluca live für euch.
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0: That's right, baby. Special Playlist wie jeden Donnerstag. Heute mit dem Motto Beste Party-Hits, die besten Feten-Hits. Welcher Song darf auf gar keinen Fall auf eurer Party fehlen? 030 2019 17 17. Wir haben mal, was reingekommen ist.
2: Hey, hey. Also, ich würde mir als Feten-Hit absolut die Backstreet Boys mit Everybody wünschen. Jedes Mal, wenn das Lied auf irgendeiner Party angeht, gibt einem die totalen Throwback-Vibes. Und da ich mit meinen Mädels selber schon bei den Backstreet Boys auf dem Konzert war, erinnert mich das Lied jedes Mal wieder an die riesige Party, die wir dort gefeiert haben. Und deswegen ist es ein absoluter Muss auf jeder Fete.
0: Sag Kerstin aus Berlin, sehe ich genauso, spiele ich dir. Everybody.

0: Ray mit ihrem Meisterwerk, einer der krassesten Tracks der letzten Jahre. Where's my husband? Auf Kiss FM, hier ist Gianluca live. Ragazzi, come state?
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0: Heute unter dem Motto Fetenhits, die besten Partybanger, die auf gar keinen Fall fehlen dürfen, egal zu welchem Anlass gefeiert wird. 030 20 19 17 17 schickt uns weiterhin alles auf WhatsApp rein. Und ich habe was gelesen, ewig nicht mehr gehört. Grüße gehen raus an Nico aus Steglitz, der mir reingeschrieben hat, ey, yo, Danny, was geht? Bin gerade auf dem Weg nach Hause, hab meine Kids abgeholt. Okay, ich komm mal runter. Da steht's. Riesen Pitbull-Fan gewesen, weil wir hatten ja letztes Jahr auch eine nice Pitbull-Aktion, wo wir euch zu Pitbull im VIP-Bereich geschickt haben. Und dieser Song, Riesen Pitbull-Fan gewesen, weil wir hatten ja letztes Jahr auch eine nice Pitbull-Aktion, wo wir euch zu Pitbull im VIP-Bereich geschickt haben. Und

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1: Ragazzi, eigentlich ganz okay. Top-Werte heute zwischen 27 und 32 Grad. Aber nicht überall in der Kiss Nation ist Friede vor der Eierkuchen, Dolce Vita und Sonne. Nein, vor allem im Raum Baden-Württemberg und in Teilen NRWs immer wieder mal so kleine Regenschauer. Wenn ich jetzt nach Stuttgart schaue, hin und wieder mal so ein Sommerunwetter mit Blitz und so. Deswegen aufpassen, egal wohin es geht. Ansonsten Sonne. Morgen anderes Business. Morgen immer wieder mal Regen, vereinzelt aber auch Sonne. Es kann nice sein, es kann scheiße sein. Die Frage ist, was machen wir? Was ziehen wir an? Habe ich einen Regen schon dabei oder nein? Ich sage euch, ja. Vor allem in Berlin, vor allem auch in Köln, in NRW, komplett. An alle, die in Frankfurt am Main wohnen, in Hessen und auch in Stuttgart. Es wird grau, nass, regnerisch. Immer wieder mal blitzt ein bisschen Sonne durch, aber verlasst euch nicht drauf. Temperaturen bleiben aber stabil bei 27 bis 30 Grad.
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1: mit Alex. Die Bundesregierung sagt Steuerbetrügern den Kampf an. Finanzminister Klingbeil und Justizministerin Hubig stellten dazu ein Programm vor. Es sieht Strafverschärfungen vor. Die Straffreiheit bei Selbstanzeige soll weg, so Klingbeil.
2: Die Ehrlichen in unserer Gesellschaft dürfen nicht die Dummen sein. Es geht für mich um Gerechtigkeit. Die wenigen, die betrügen, schaden allen, die ehrlich ihre Steuern zahlen. Und das macht auch den fairen Wettbewerb zwischen Unternehmen kaputt.
1: Die Höchststrafen sollen von 10 auf 15 Jahre steigen. Die Zahl der E-Scooter-Unfälle in Deutschland ist sprunghaft gestiegen. Im vergangenen Jahr registrierte die Polizei fast 16.500 solche Unfälle, 38% mehr als im Jahr davor. 38 Menschen starben, 11 mehr als im Jahr zuvor. Häufigste Unfallursache war die falsche Benutzung der Fahrbahn oder Fahren auf dem Gehweg. Sie ist die erste offen lesbische Frau auf dem Titel des Playboy. Auf dem Titel des US-Magazins präsentiert sich die 33 Jahre alte Schauspielerin Cara Delevingne unten ohne. Im Interview plaudert sie über Sex und darüber, wie sie nach Drogenproblemen auch hier inzwischen glücklich und zufrieden sei. Dass sie in einem traditionellen Männermagazin posiere, sei ein Statement über Selbstbestimmung.
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3: Heute mit mir, Sherry, Kiss Nation, einen wunderschönen Donnerstagabend wünsche ich euch, so bald Feierabend. Und wir sind ja auch mitten im Sommer angekommen, Leute, auch wenn das Wetter ein bisschen crazy ist, mal warm, mal kalt. Aber es gibt super viele Summer-Tracks und dieser Track hier von Summer Jam und Billa Joe hat wirklich das Internet auseinandergenommen. Ich sehe wirklich auf TikTok und Insta so viele Dance-Videos zu diesem Track und ich muss auch sagen, ey, das ist einfach der Summer-Track dieses Jahr. Deswegen ganz laut aufdrehen. Hier für euch auf Kiss, Summer Jam und Billa Joe mit Kilimanjaro.

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1: Hier gibt's nicht nur Hip-Hop- und R&B-Musik, hier gibt's auch die Fun-Facts zu zum Beispiel diesem Track hier von Nelly.
2: Wisst ihr, wofür das EI steht?
1: Nee, weiß ich nicht. I.
2: Ladies, Fellas, Friends, wenn ihr gerade mit euren Kids im Auto seid, bitte mal ganz kurz leiser drehen. Es steht für Edith, also für...
1: Nee, was denn? Verstehe ich nicht. Was denn jetzt genau essen?
2: Du Dreckiger, du weißt ganz genau, dass es mir unangenehm ist, über sowas zu sprechen. Du weißt.
3: Was denn?
4: Ich habe auch keine Ahnung. Was ich weiß auch nicht. Carolina, kannst du vielleicht noch mal ein bisschen erklären?
2: Cookie and the Cream.
1: Was für eine Creme?
4: Cookie.
2: Oh mein Gott. Es steht
1: was denn jetzt genau essen?
2: Es steht für Oralverkehr.
1: Hä? Verstehe ich nicht.

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1: Heute mit mir, Sherry, Kiss Nation, einen wunderschönen Donnerstagabend wünsche ich euch hier auf Kiss. Und wir starten jetzt hier in die 19 Uhr Stunde ganz entspannt, ein bisschen runterfahren vom Tag, nicht stressen lassen. Ein richtig nicer Track hier auf Kiss. Good Flirts von Baby Keem featuring Kendrick Lamar hier für euch auf Kiss.

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1: Das ist euer Donnerstagabend hier auf Kiss FM. Ich bin Sherry. Was geht ab, Leute? Und DJ Cassius Clay ist natürlich wie immer auch am Start. Wir stimmen uns so ein bisschen fürs Wochenende ein. Lasst mal einfach alles hinter euch und genießt die Mucke. Ich würde sagen, let's go! 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
1: Hier gibt's nicht nur Hip-Hop- und R&B-Musik, hier gibt's auch die Fun-Facts zu zum Beispiel diesem Track hier von Nelly.
2: Wisst ihr, wofür das EI steht?
1: Nee, weiß ich nicht.
2: Ladies, Fellas, Friends, wenn ihr gerade mit euren Kids im Auto seid, bitte mal ganz kurz leiser drehen. Es steht für Edith, also für...
1: Nee, was? Verstehe ich nicht. Was denn jetzt genau essen?
2: Du Dreckiger, du weißt ganz genau, dass es mir unangenehm ist, über sowas zu sprechen. Du weißt.
1: Was denn?
3: Ich habe auch keine Ahnung. Ich weiß auch nicht. Carolina, kannst du vielleicht noch mal ein bisschen erklären?
2: Cookie in the cream.
1: Was für eine Creme?
3: Cookie.
2: Oh mein Gott. Es steht
1: was
2: für,
1: denn jetzt genau essen?
2: Es steht für Oralverkehr.
1: Hä? Verstehe ich nicht.

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1: Hier gibt's nicht nur Hip-Hop und R&B-Musik, hier gibt's auch die Fun-Facts zu zum Beispiel diesem Track hier von Nelly.
2: Wisst ihr, wofür das EI steht?
1: Nee, weiß ich nicht.
2: Ladies, Fellas, Friends, wenn ihr gerade mit euren Kids im Auto seid, bitte mal ganz kurz leiser drehen. Es steht für Edith, also für...
1: Nee, was denn? Versteh ich nicht. Was denn jetzt genau essen?
2: 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Du weißt.
3: Was denn? Ich habe auch keine Ahnung. Was ich weiß auch nicht. Carolina kann es vielleicht noch mal ein bisschen erklären.
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2: Es steht für Oralverkehr.
1: Hä? 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